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1: That was Shark Tank with Washed Up, 6:15 in the morning. And it's a holiday. And holidays, you know, are the times to be spent with loved ones, right? Even if sometimes, just sometimes, you don't really want to hear what they have to say.
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3: Bernd, red jetzt bitte nicht mit mir, ich bin total konzentriert.
4: Ja, warum sagst du das dann?
3: Das war ein Scherz, zum Reden anfangen. Ich wollte nämlich mit dir über einen Song Contest reden.
4: Über einen Song Contest,
3: magst du auch eine Mandarine?
4: Na.
3: Spalte?
4: Na.
3: Vitamin C, gesund?
4: Ja, nehme ich ja Vitamin C.
3: In der Arbeit hat jetzt ein Kollege von mir Scharlach gekriegt. Jetzt habe ich mir gedacht, ich muss ein bisschen was
4: essen. Ist der in der Nähe von dir?
3: Naja, gegenüber, weißt du, der Patrick.
4: Ernst. Der Patrick Ederer?
3: Mhm. Ja.
4: Das taugt mir aber nicht so.
3: Ja, mir auch nicht. Aber das ist eine Kinderkrankheit. Weißt du, es ist eine
4: Aber ich habe es nie gehabt.
3: Du wirst das wahrscheinlich kriegen.
4: Ja, bitte, warum?
3: Nein, ich weiß es nicht. Das ist sowas Bakterielles.
4: Doch.
3: Ja,
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1: Erwartet ihr euch ein Ehrenzeichen für eure Verdienste um die Republik Österreich oder mindestens ein Handshake mit dem Bundespräsidenten, einen Staatsempfang?
2: Das würde ich mir sehr wünschen. Vor allen Dingen würde ich mir sehr wünschen, nicht, dass ich was gegen ihn persönlich hätte. Alexander von der Bellen ist ein fantastischer Bundespräsident, aber der neue Bundespräsident Sebastian Kurz, von dem möchte ich gerne empfangen werden in der Hofburg und einen ganz großen Orden bekommen. Kann er sich extra einen für mich ausdenken. Aber ich möchte gerne Bundespräsident Sebastian Kurz treffen und für das Holen des ESC möchte ich Jens Böhmermann zusammen mit meinem lieben Kollegen Oliver Schulz in der Hofburg von Bundespräsident Sebastian Kurz empfangen werden. Das wäre ein Traum.
1: Er wird dich dann fragen, ob ihr schon zu Mittag gegessen habt.
3: Habt ihr schon zu Mittag gegessen? Ja.
2: Sag mal, ich muss mal kurz fragen, kommt das eigentlich so gut an, wie Olli immer behauptet, wenn ich einen wienerischen Akzent versuche nachzumachen bei euch Österreichern?
1: Ja, das haben wir schon gelästert in deiner Abwesenheit, dass es ihm genau nie gut ankommt, weil man muss es total gut können und niemand kann es gut.
4: Ich schäme mich immer, wenn Jan das macht. Ich würde viel lieber, dass ich aufgenommen werde in die große Riege der großen österreichischen Liedermacher, so Peter Cornelius, Georg Danzer, Wolfgang Ambros, und dass ich da vielleicht in die Nähe komme durch meine Verdienste als Moderator, dass man dadurch auch meine musikalische Arbeit anerkennt und ich da vielleicht in den Mount Rushmore mit eingemeißelt werde als österreichischer Liedermacher.
2: Aber so eine Statue aus purem Gusseisen irgendwo am Ring in Wien fänden wir auch nicht schlecht.
1: Wir sehen, was wir tun können. Klar gibt es das Chelsea noch. Da war ich gerade letzte Woche auf einem Konzert.
4: So eine kleine Statue von mir. Kannst du da mal gucken, Nina, ob da vielleicht was ginge? Kannst du mal mit der Stadtplanung in Wien reden? Wir haben hier in Hamburg, haben sie mich schon beim Beatlesplatz nicht bedacht. Dann wird es vielleicht Zeit, dass man da irgendwie in Wien was auffährt.
1: Ich werde schauen, was ich tun kann, sonst bastel ich dir eine aus den leeren Bierflaschen, die vom Chelsea rumliegen. Sollte drin sein.
4: Das wäre schön.
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0: That's Ophelia, method acting. Phil Heim, Take Me Back. 7:17 in the morning, and it is Eurovision Song Contest madness this week. And you know what? We even have some video games for the occasion. One of them is called Dead as Disco, and it's a mix of dancing while beating up bad guys, which, you know, awesome, right? And you, of course, should actually only do it in the video game. Don't do it in real life. But as a game, it's a whole lot of disco fun. And, if you know, who can't actually use a little bit more disco fun in their life? Am I right? So we had someone help us out here. Linus Sigel, our games expert. We've got his take on Dead as Disco.
1: Richtige Popstars sind unsterblich. Genau deshalb rocken wir im Jenseits noch immer den Dancefloor. Im Game Dead as Disco schlüpfen wir in die Rolle von Charlie Disco, ein charismatischer, aber auch leider toter Popstar. Wieso genau ist unklar. Fix ist nur, wir müssen die Band wieder zusammenbringen. Und dafür müssen wir erst die unwilligen Ex-Bandmitglieder nacheinander im Kampf bezwingen.
2: Charlie! What a great surprise entrance!
3: I know why you're here, Charlie. Do you think you can charm a god?
1: Die Disco-Kugeln glitzern, der Beat setzt ein und damit geht's auch ans Kämpfen. In Dead as Disco treten wir zu cooler Musik, zu Prügeleien gegen jede Menge Feinde an. Faustschläge, Kicks und akrobatische Ausweichmanöver müssen wir dabei möglichst synchron zur Musik und zum Beat ausführen. Unsere Spezialattacken prasseln dann wie Drum-Solos auf unsere Feinde nieder. Dead as Disco ist eine Mischung aus Beat'em-up und Rhythmusspiel und dieser Mix ist ziemlich großartig. In Dead as Disco kann ich im Story-Modus zu cooler Musik gegen immer stärkere Oberbosse ankämpfen. Ich kann aber auch in frei auswählbaren Arenen einfach gegen Wellen von AngreiferInnen antreten und dafür sogar meine eigene Lieblingsmusik von der Festplatte als Soundtrack einspielen. Nach ein paar Sparring-Runden macht das erstaunlich viel Spaß. Dead as Disco ist noch im Early Access, das heißt, dass die spannende Story noch nicht ganz fertig ist. Abgesehen davon ist es schon jetzt ein absolut origineller Mix. Erschienen ist Dead as Disco für PC.
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0: That is Donna Savage and Sky Farmer. Belügen nur Cops. Cops. Cops. So, you know, we all know what's going on at the Eurovision Song Contest. 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
1: Und wo bekomme ich das ganze Coca für die Artists?
2: Bitte was?
1: Aufmerksamkeitstest, Lars. Seriously, wer ist denn für die Israel-Palästina-Artist-Politiker-Selfie-Strategie zuständig? Also wie finde ich raus, welcher Artist auf welcher Seite steht und mit welchem Politiker Selfies machen soll und darf?
2: Scheiße. Liste kommt von mir.
1: Super.
0: I don't want to spoil too much, but the two get stuck in the elevator and discover a desolate secret level at the Stadthalle, which is home to many Austrian Song Contest participants from the past, like Elf Poyer or Nadine Beilor.
2: Wir plotten.
1: Ihr druckt's was aus?
2: Na, du Botschgogel, wir plotten ein Plot. Ein Plot plotten wir aus und dann ist aus.
1: Was ist dann aus?
2: Na, alles ist aus und bald ist soweit. Bald ist da unten in der Stadthalle wieder der Song Contest, der Hundskontest, der unser aller Leben zerstört hat. Und das wird das letzte Mal gewesen sein für immer. Ihr wollt den Song Contest vernichten? Und wie genau habt ihr euch das vorgestellt?
0: What is their plan? Will they destroy the Song Contest? You can find out by yourself by listening to Tohu Wa Bohu Land on our website, FM4ORF.at, and on ORF Sound. But brace yourselves, there's also going to be a group song.

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0: That's Oscar Hogg with Surf Song. It is 8:16 in the morning. 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It's because it's Ascension Day, Christi Himmelfahrt. 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Yeah, you're welcome for this little bit of information. But, what are you going to do with all of this information? Well, if you took Friday off too, we're going to maybe need some more inspiration for what to do with the time, right? Need help? Well, we asked you guys, what are your long weekend plans?
1: Langes Wochenende geht's bei mir zur Oma nach Deutschland.
2: Dieses Mal arbeiten und Bachelorarbeit schreiben.
3: Also dieses Wochenende wird gelernt, prinzipiell, und sonst genieße ich ehrlich gesagt auch mal ein langes Wochenende einfach zu Hause.
4: Yeah, I'm more of a homebody.
5: Gute Frage, muss ich kurz überlegen. Nein, ich bleib zu Hause, weil ich einen kleinen Balkon habe und da werde ich es mir schön machen und da finde ich zu Hause sein gut.
6: Ich muss tatsächlich arbeiten, weil Flüge lassen sich ja nicht von selber finanzieren.
7: Oh ja, yeah. I have one at the end of May to go to a beer fest in Germany.
8: Ich fahre tatsächlich nach Köln auf dem Radrennen, also wo ich mitfahre. Deswegen geht da das ganze lange Wochenende auch für Sport drauf.
9: Ich wollte einen Kite-Kurs am Neusiedler See machen und einen Segelkurs tatsächlich. Yo, ich habe jetzt angefangen zu arbeiten und jetzt bin ich wirklich so, ich muss die langen Wochenenden ausnutzen.

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1: 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Das sage ich, weil ich verwandt und verschwägert bin mit dieser Sendung.
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1: Und die Traitors, eine Reality-Show, wo es um Backstabbing geht, das bereitet mich auch immer sehr gut auf den Job vor.
0: Aha, warum?
1: Weil dort wird gelogen, betrogen und es geht darum, andere auszuboten. Und so habe ich diesen Job bekommen.
0: Erinnert dich das an jemanden hier?
1: Emily Buswine.
0: Ich werde sie damit konfrontieren.
1: Sehr gut, aber sie wird wahrscheinlich mir den Dagger gleich zurückwerfen.
0: Was ist dein größtes Radioglück?
1: Jeden Morgen mit Emily Buswine im Studio stehen zu dürfen und Österreich aufwecken zu dürfen.
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0: Wo siehst du dich nächste Woche um diese Zeit?
1: Da werde ich am Rathausplatz sein, am Eurovision Village. Da werde ich nämlich die ESC-Sondersendung moderieren.
0: Bist du ESC-Fan?
1: Ich würde sagen, ja. Einerseits, der ESC für mich ist das, was Europa ausmacht, und das andere ist Kleiderwechsel. Ich liebe Kleiderwechsel, und wo kriegt man so viel geboten wie beim Eurovision Song Contest?
0: Danke, Philipp.
1: Gerne.
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0: That's Philly with Chemical Love. 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
1: Ich war noch nie auf einem Festival privat und habe auch noch nie gecampt. Aber ich stelle es mir ganz witzig vor. Ich stelle es mir halt nicht so geil vor, drei Tage lang durchbesoffen sein. Deshalb habe ich das noch nicht gemacht. Aber ja, soll jeder machen, wenn das geil findet.
2: Ich stelle es mir sehr geil vor, drei Tage lang durchbesoffen zu sein. Deswegen war ich war aber auch nur zweimal am Frequency bis jetzt. Und fand es auch sehr cool, weil das letzte Mal, wie ich dort war, habe ich Kraftclub gesehen als Headliner. Und das war auch sehr cool, die jetzt zu supporten, weil es war so, wow, krass, heftig. Ja, also ist schon geil.
3: Ja, ich war immer so halb am Nova Rock und am Frequency und dann war ich am Lido Sounds, war ich ganz. Und ich finde es immer eigentlich ganz lustig, aber ich muss sagen, so Festival immer so vier Tage am Campingplatz ist nicht so, ist auch nicht so für mich. Und auch so mit Wetter. Dann hat es letztes Jahr gewittert am Frequency und oder vor zwei Jahren. Und dann habe ich mich so angeschissen und dann habe ich zum Glück nicht mehr dort geschlafen. Aber ja, ich glaube, das ist nichts für mich.
2: Ich liebe, wenn es so ein bisschen dreckig ist und matschig ist. Da kann jeder stinken und es ist wurscht.
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2: Die Verrücktheit dieser Veranstaltung, dass du von einer, was ich jetzt erfinde, mit einer Panflöte spielenden, singenden Frau im Kleidchen barfuß bis zu einem wahnsinns aufblasenden Techno-Hammer irgendwie alles dabei hast in einer Show, das finde ich cool. Von wahnsinnigen geschmacklichen Verwirrungen, die vielleicht nur für mich Verwirrungen sind, sondern genau richtig für das Land, das ich jetzt nicht nenne. Und dann wieder ganz eine andere Nummer, wo so drei bärtige Herren mit Gitarre spielen, so wie früher das mal war. Das mag ich.
1: So whether you love it or hate it, it is really indeed a one-of-a-kind show, the ESC. And if you want to watch it, you know what to do.

0: That's Licky Lee, Lucky Again. Before that, Lumbrini Girls, Cult of Celebrity. Speaking of celebrity, seems like there are thousands of events going on in Austria this week. 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
1: Boah, speaking of Leute kennenlernen. Manchmal, wenn man raus möchte aus einem Gespräch, sagt man, ah, du Sekunde, ich habe gerade eine alte Kollegin gesehen. Du! Und dann rufe ich irgendeinen Namen und dann gehe ich dorthin.
2: Nein.
1: Doch.
2: Das ist ballsy.
1: Because sometimes to get out of an uncomfortable situation ist so unangenehm. Sagt er, du, ich habe gerade eine alte Kollegin gesehen, die habe ich seit Jahren nicht mehr gesehen. Ich komme später wieder, wir sehen uns wieder. Tschüss, Papa.
2: Das ist eigentlich ein guter Schmäh.
1: Hast du eigentlich so ein Codeword oder eine Bewegung oder eine Geste, die du machst,
2: also,
1: wenn du raus musst?
2: Es kommt drauf an. Wenn der André neben mir steht, kralle ich mich immer an seinem Arm fest. Ja. Weil also früher habe ich viel High Heels getragen und so und dann brauchst du irgendwann die Balance. Und ich halte ihn aber nicht wie einen normalen Menschen, sondern ich halte ihn immer so.
1: Boah, geil.
2: Das ist so voll. So wie ein Chicken Crawl.
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0: Oh, you can't allow a sentimental guy like me to play that music loud on a public holiday morning. I can feel the tears welling in my eyes. I've got music from My Ugly Clementine next.
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0: That's the song that made a lot of people fall in love with Puma Blue. Raw, jazz-drenched, and almost unbearably honest. I bet that sound will come across fantastically in the Porgy and Bess Way Plays on Saturday night. I've got music from Billie Eilish next.
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1: Name?
2: Conny Lee.
1: Bei FM4 seit?
2: Ui, lange, 2010.
1: Deine Lieblingssendung?
2: Ich habe keine Lieblingssendung, ich höre immer gerne FM4.
1: Und außerhalb von FM4?
2: Höre ich gerne Podcasts.
1: Was war dein Lieblingsmoment?
2: Der Open-Mic-Tag am Schalltag, am 29. Februar hier bei FM4 hatten wir in der Morningshow ein Open-Mic mit ganz vielen Gästen. Da war zum Beispiel die gute Sodel, damals 16 Jahre jung, hat das erste Mal einen Song von sich performt, einfach im Radio. Das war Wahnsinn, Gänsehaut. She looks like a
1: fallen angel. Was machst du gerade?
2: Jetzt gerade produziere ich die morgige Morningshow für morgen früh. Wir wollen von den Leuten Mini-Wellness-Tipps für den Alltag.
1: Wellness du gern?
2: Ich würde am liebsten hauptberuflich wellnessen, wenn ich nicht so gern Radio machen würde.
1: Sehr schön. Danke, Conny.
0: Oh, Conny's wonderful. She's also doing the live show from the Eurovision Village for us. Joyfulness and wisdom. You get that from Rahel as well.
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1: Oh, Rahel, you'll forgive my fanboy moment. 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

Slater war das hier in FM4 Hot mit Gas Station. Und Slater, die kommt im Herbst nach Europa, aber es ist schon alles ausverkauft. Ihr könntet natürlich noch Tickets finden auf Resale-Plattformen. Ich habe gerade vorhin nachgeschaut. In Prag wird ein Ticket aktuell zum Beispiel für 235 Euro verkauft, was natürlich insane ist, aber seit einigen Jahren gang und gäbe. Das ist dieser berühmte Zweitmarkt, der sich um Konzerttickets gebildet hat und auf dem die Preise quasi kein Limit kennen. Dass dieser Zweitmarkt gesetzlich strenger geregelt werden soll, das fordern jetzt mehrere Artists in Deutschland in einem offenen Brief an die deutsche Bundesregierung. Mit dabei sind Ikimel, Nina Chuba und Kraftklub, aber auch österreichische Acts, Elli Preis, Bibiza und Verifiziert zum Beispiel. Sie fordern eine Preisobergrenze von 25%. Wenn das Ticket zum Beispiel 100 Euro kostet, soll es im Resale dann maximal 125 Euro kosten und eben nicht 400 oder wie auch immer. Außerdem fordern sie ein Botverbot und vollständige Transparenzpflichten. Gute Initiative. Schauen wir mal, was daraus wird.

Anita war das mit Pinterest aus ihrem neuen Album Equilibrium. Und ich liebe ja die brasilianische Aussprache von so Eigenbegriffen. TikTok zum Beispiel, Chiquitoki, Facebook, Facebooki und mein Favorit Hotdog, Hotchi Doggy. Jedenfalls, Anita, die wird bei den Eröffnungsfeierlichkeiten der Fußball-WM vom FIFA World Cup auftreten. Und zwar neben Katy Perry, Tyler, Rammer, Future und Lisa. Ein wilder Mix also aus K-Pop, Afrobeats, Pop und Rap. Seit gestern gibt es aber noch größere World Cup-related News. Es wird heuer nämlich zum ersten Mal eine Halftime-Show geben beim WM-Finale, also so Super Bowl-Style. Und die wird ungefähr so klingen.

Madonna, Shakira und BTS werden auftreten beim WM-Finale in New Jersey am 19. Juli. And it makes perfectly sense, vor allem Shakira. Ich habe heute irgendwo gelesen, die Fußball-WM für Shakira ist das, was Weihnachten für Mariah Carey ist. Und es ist wahrscheinlich wahr. Die Super Bowl Halftime Show, die wird ja jedes Jahr von Jay-Z kuratiert. Und die World Cup Halftime Show, die ist von Chris Martin kuratiert worden. Also Coldplay's Chris Martin. In 2 Monaten ist es soweit. Wir machen uns ready und hören zur Einstimmung diesen Banger hier.

0: mit Make Up Your Mind hier in FM4 Hot. Und hier gibt es gleich für euch ein bisschen Frank Ocean, ein bisschen Ellie Preis und wir hören rein in das neue Album von Muna. Bleibt also dran.
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Elli Preis und Thilo Stück für Stück an dem heutigen Feiertag hier in FM4 Hot. Ich hoffe, ihr habt einen entspannten Nachmittag. Wir liefern quasi den Soundtrack dazu. Und der nächste Track, der kommt direkt aus L.A. von Muna. Eine Band, die gerade ihr viertes Album Dancing on the Wall rausgebracht hat. Und die ein oder andere Person meinte dann, eigentlich hätte der Release-Tag ein Feiertag sein sollen, zumindest für alle Queers in L.A. Muna, das ist nämlich eine Band, die steht für Queer Joy. Das war das zentrale Thema des letzten Albums. Und über das jetzige Album sagen sie, unsere Freude ist heilig, unsere Wut aber auch. Es geht auf dem neuen Album nämlich um romantisches Verlangen und Horniness, aber unter dieser großen grauen Wolke, unter der wir uns politisch gerade befinden. Und da wird das Trio politisch auch sehr explizit.

Ja, in einem Interview haben Muna was sehr Spannendes erzählt. Da ging es um ein Buch über autokratische und totalitäre Regime, das sie gelesen haben. Und ein Fakt ist da bei ihnen ganz, ganz stark hängen geblieben. Und zwar, totalitäre Regime brauchen naive und pessimistische BürgerInnen, sonst funktionieren sie nämlich nicht. Und sie haben daraus geschlossen, wenn man mit seinem Körper und seinem Verlangen im Einklang ist, dann ist man weniger pessimistisch und damit auch weniger anfällig für den ganzen Wahnsinn. Und das ist quasi der ganze Schmäh des Albums. Hören wir rein in den titelgebenden Track. Hier sind Muna mit Dancing on the Wall.

Chloe Parchet mit Nuts und ich habe jetzt noch was Süßes für euch. Chai Thailand. Das ist ein Producer und DJ aus Wien. Er ist aber auch Volksschullehrer. Und letztens ist er in seine Klasse gekommen und hat seine SchülerInnen gefragt, worüber sie eigentlich gerne einen Song machen wollen würden. Und die erste Antwort darauf war Wiener Linien, also die Öffis in Wien. Und das haben sie dann auch gemacht. Er selbst beschreibt das Ganze als Autistic Neo Disco Pop Song. Und das ist ein Banger, da kann man nichts sagen. Hier sind sie.

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0: Ich hoffe, ihr macht auch gerade Atemübungen zu Hause. Doechii war das mit Denial is a River. Doechii ist gerade auf einem Self-Research-Trip in Mexiko, habe ich heute in der Früh gesehen, auf ihrem zweiten Instagram-Account, Guts Grit Glamour. Da gibt es auch noch mehr Atemübungen und Tipps für alles Mögliche.
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0: Wir haben uns diese Woche was Besonderes für euch überlegt. Und zwar gibt's hier in FM4 Hot jeden Tag zur Mittagszeit einen kleinen DJ-Mix. Am Dienstag waren Sounds aus Nigeria dran. Gestern gab's einen Reggaeton-Throwback. Und heute hat DJ Fact den ESC zum Anlass genommen, ein bisschen tiefer in die Musikszenen der teilnehmenden Länder einzutauchen. Das ist keine Musik mit Song-Contest. Bezug. Das hier ist quasi eine ESC-freie Zone. Aber DJ Fact und Functionist, die haben sich einfach mal angeschaut, welche Acts sind denn gerade groß in Spanien, in Holland, in der Schweiz oder auch in der Slowakei, vor allem so im Hip-Hop- und Dance-Bereich. Morgen Freitag gibt es in FM4 Unlimited einen großen Schwerpunkt dazu, ab 18 Uhr Europe in the Mix. Und heute haben wir hier einen kleinen Teaser. Let's go! Viel Spaß!

0: DJ Fact in the Mix. Sounds like Europe. Das hier zum Schluss war Orare von Native, ein Schweizer Künstler mit Roots in der Elfenbeinküste aus seinem Marathon-Album 2022. Davor haben wir gehört DJ Vadim aus England und Bad Girl aus Spanien. Morgen in FM4 Unlimited gibt es mehr von diesen Mixes von 18 bis 21 Uhr. Also schaltet ein.
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0: Claro hier in FM4 Hot, der perfekte Song für diesen Feiertag. Und wir hören diese Stunde noch rein in ein Pop-Album aus Schweden, das ein bisschen in eine andere Richtung geht. Ziemlich wild wird das gleich hier.
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Einer der besten Tracks auf der neuen Robin-Platte. Sucker for Love war das hier in FM4 Hot und Schweden gibt gerade ordentlich Gas, wenn es um guten Pop geht. Wir hatten Robin, wir hatten das Remix-Tape von Zara Larsson, das neue Album von Lykke Li und jetzt gibt's das nächste schwedische Pop/Hyperpop/Elektropop/Club-Album. Das ist was für Fans von Pink Panthers, Shy Girl, Charlie XCX, Sophie, so der's bin. Und zwar das Debütalbum von Namasenda. 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

Ihr habt es gehört, Nama Sender, das war die erste schwarze Künstlerin, die bei PC Music gesigned worden ist. 2020 war das. Und jetzt ist ihr erstes Album Limbo draußen. Es klingt auf Anhieb so nach 100% Hedonismus, so I wanna feel myself type Beat. Aber vielleicht kennt ihr das, die Leute, die nach außen hin oft am selbstbewusstesten auftreten, sind es oft vielleicht gar nicht. Und Nama Sender, die verpackt in ihren Tracks unter so einer boasty Oberfläche eigentlich sehr viele Unsicherheiten. Es geht um ungesunde Obsessionen, um Fuck-ups, um Eifersucht und um verzerrte Körperbilder, vor allem Frauenkörper in der Öffentlichkeit. Sehr, sehr spannendes Projekt auf jeden Fall und super fürs Wochenende. Hören wir rein. Hier ist Nama Sender mit Madonna.

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Oliver Tree mit Joyride hier kurz vor 3. Und das war's von mir für heute. Mein Gehirn funktioniert schon nicht mehr. Melissa Erhardt sagt Baba, wir schalten gleich wieder rüber ins ESC-Studio zum Wiener Rathausplatz. Conny Lee und Philipp Amberger sind schon ready. Davor aber hier noch für euch diese Nummer. Die neue von Magda. Hier ist sie mit Wieso. Und wir hören uns morgen wieder. Macht es gut.

0: Somber mit Homewrecker. Letztes Jahr ist die Finnin Erika Wickmann für Finnland angetreten beim Eurovision Song Contest. 12 Punkte hat sie von der österreichischen Jury bekommen.
1: Ja, und mittlerweile muss man sagen, sie ist eine Legend und eine Icon in der ESC, in der Eurovision Community. Und das liegt tatsächlich, glaube ich, auch an einem Moment, der letztes Jahr da in Basel passiert ist. Sie hat mit Moderatorin Hazel Brugger Käsefondue gegessen oder es zumindest probiert, möchte ich sagen. Ihr habt vielleicht noch die Bilder im Kopf, wie sie sehr lasziv sich den Schweizer Käse gönnt.
0: Also lasziv wie Erika Wickmann hat noch nie jemand Käsefondue gegessen. Ja. Und gestern ist sie im Eurovision Village aufgetreten. Da hat sie natürlich ihren Hit Ich komme gesungen, aber auch ihren neuen Song Adam and Steve. Und sie sagt, ein Auftritt im Eurovision-Universum ist für sie nach Hause kommen.
2: Always when I perform in these kind of events, it feels like I'm home, because there are so many people who think like me, who see the world like me, and so many gays, you know, gays, they are my people. I don't know, this was just like being in the dream.
3: Last year around this time, you were in Basel. How do you look back on this crazy experience? Like, has a lot changed for you?
2: Yeah. There was so much pressure last year. I really felt that pressure last year. And same time, I was very much enjoying the stage moments. But I don't know, now I'm just enjoying. It's so different being without the competition. And I'm enjoying so, so much. And I have to say that I like Vienna more.
3: More than Basel?
2: Yeah. Don't tell anyone.
3: That's an okay confession to make on national radio.
2: Confessions.
3: I think what you got out of the competition, I mean, sadly you didn't win, even though you got 12 points from the Austrian jury, let's not forget that, last year. But you got a friendship with JJ.
2: Yeah, friendship with JJ, and I like him really much. And I hope that we will meet soon again. And now we are, of course, gonna meet in Arena here. But yeah, I feel very connected with him, and I'm happy that he came to Tampere to have a duet with Ich komme and Wasted Love with me. And yeah, we have good connection.
3: Let's talk about this year's competition. Tell us the secret. What do you think Eurovision song needs to have to win this whole thing?
2: It needs a good song, lots of charisma. And it needs that it goes a little bit like viral somewhere. And the song finds its community.
1: Yeah. Erika Wickmann war das im Gespräch mit Kollegin Susi Androschowa. Conny, weißt du, woran mich das erinnert hat? An sie, wenn sie sagt, the gays. Sie mag die so. Das Gegenteil von Jennifer Coolidge aus The White Lotus, wo sie sagt, the gays, they're trying to murder me. Erika Wickmann ist the gays, they love me. Which is kind of true. Und deshalb hier ist Erika Wickmann mit Ich komme.

0: Our house. Unser Haus ist ein Glaskasten. Mhm. Conny Lee ist hier.
1: Ja, und Philipp Emberger ist hier.
0: Weißt du, was ich jetzt sagen möchte?
1: Nein.
0: Wenn ihr am Eurovision Village seid, kommt doch vorbei und winkt's rein.
1: Philipp Emberger, du lädst einfach reflexartig seit Tagen alle Menschen ein. Ich finde es sehr gut. Ich freue mich über jeden Besuch.
0: Mi casa e tu casa, was soll ich sagen? Ich bin ein freundlicher Mensch.
1: Meine, ich sehe uns so echt sehr bald sehr crowded hier drin sitzen. Aber es ist super. Ich freue mich.
0: Noch hält das Wetter. Wenn ihr Lust habt, wir kommt vorbei. Wir haben eine Einladung ausgesprochen und eine Person ist dieser gefolgt. Da kommen wir gleich hier dann in der Sendung.
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0: Blink-182, All the Small Things. Philipp und ich haben ja unser Fantasy-ESC-Lineup am Laufen seit einigen Tagen. Ich sage Blink-182.
1: Ah, ja, sehr schön. Ja, finde ich gut.
0: Weil ich finde, es gibt vor allem von allen Genres, die represented sind beim Song Contest, zu wenig Fun-Punk.
1: Ja, soll ich was sagen? Controversial yet brave.
0: Sag's.
1: Wird mir im Semifinale rausfliegen.
0: Wahrscheinlich hast du recht.
1: Ja, ja, ja, natürlich habe ich recht.
0: Aber sie wären so Fan-Favorites.
1: Fan-Favorite, ja. Nur halt keine Fans, die ins Finale voten. Sehr schlechte Fans, möchte ich sagen, aber ja. However, na gut.
0: Okay, aber jedenfalls Fun-Punk, ein Genre, das sehr wenig vorkommt.
1: Stimmt,
0: aber
1: ja.
0: Sonst haben eigentlich, muss man sagen, viele Genres ihren Platz im Song Contest, zum Beispiel auch die härteren Klänge.
1: Mhm.
0: Und zu denen kommen wir jetzt, denen widmen wir uns jetzt ein bisschen ausführlicher und zur Einstimmung, um in die richtige Stimmung zu kommen. Hier die Gewinner aus Finnland aus dem Jahr 2000. Was haben wir gesagt?
1: 2006.
0: Lordi.
1: Hard Rock, Halleluja.

0: Lordi mit Hard Rock, Halleluja. Finnland, Gewinner 2006, haben wir gesagt.
1: Halleluja.
0: Gestern schon im Eurovision Village aufgetreten.
1: Mhm. Und von gestern zu heute, jetzt nämlich, ist bei uns Sonja Meyer, Sängerin von den Bates. Hallo, schön, dass du da bist.
2: Hi, danke für die Einladung.
1: Und du bist Expertin für die härteren Sounds beim FM4 House of Pain.
2: Genau, Mittwoch von 22 bis 0 Uhr.
1: Und du hast uns jetzt auch ein Mini House of Pain mitgebracht, quasi eine Cabin of Pain.
2: Ja, Tiny House of Pain.
0: Ein Glas House of Pain. Ist Glas überhaupt das Material für ein House of Pain oder ist das nicht zu fragil für euch?
1: Scherben können ziemlich viel Pain.
2: Kommt drauf an, zerbrechliches. Es gibt ja nicht zerbrechliches Glas.
0: I'm a snowflake. Ja, ja. Tippt mich an und ich zerfalle. Nein, aber Lordi hast du uns auch schon mitgebracht. Das ist auch schon ein Track, den du ausgewählt hast. Warum?
2: Warum? Weil sie eben gewonnen haben. Der einzige Hardrock-Track, der quasi jemals gewonnen hat. Und es war nach 45 Jahren für Finnland der erste Win. Und die haben dann sogar, weil sich die Finnen so gefreut haben, in ihrer Heimatstadt einen Platz, der nach ihnen benannt ist, bekommen.
0: Der Lordi-Platz.
2: Der Lordi-Platz, genau. Und noch viel besser, sie sind dann mit Ozzy Osbourne am Ozzfest auf Tour gegangen.
1: Wow.
2: Ja, also sie haben dann natürlich quasi den Ritterschlag des Hardrock bekommen vom Chef persönlich. Und waren dann auch an den MTV Europe Music Award dann eingecashed. Also alles richtig gemacht.
1: Und ich kann mich erinnern, damals mit Lordi als Gewinnern hat wirklich niemand gerechnet damals.
0: Ja.
1: Also das kam ziemlich out of the blue, glaube ich.
2: Ja, aber es ist halt einfach sehr funny. Also die, ich glaube, die haben halt schon eine bestimmte Attraction, weil wer hat solche Kostüme?
0: Wie House of Pain tauglich ist der ESC eigentlich? Oder vielleicht auch andersrum, wie ESC tauglich ist House of Pain? Wie ist das? You know what I mean.
2: Ich glaube mittlerweile, es ist schwierig. Es gibt immer wieder Ausreißer, wie eben Lordi oder Måneskin oder so, die es dann auch wirklich schaffen. Aber ich glaube generell sind Bands eher weniger vertreten und Gitarrenbands noch weniger als jetzt Pop-Acts und Solo-Acts.
0: Ist das, glaubst du, weil Bands einfach keine Lust drauf haben? Vielleicht auch, weil man darf ja nicht live spielen als Band quasi, das kommt ja vom Band.
2: Genau.
0: Wo eine Band sagt, ich habe Würde und ich habe Stolz. Ja,
2: vielleicht, aber ich weiß gar nicht, ob es beim ESC dann wirklich noch um Würde und Stolz geht.
0: Das sind keine Kategorien, die muss man für 3 Minuten in die Schublade stecken.
2: Absolut, ja. Entweder you do it for the sake of doing it, glaube ich. Aber ja, ich frage mich auch immer wieder, es wäre schon ganz cool eigentlich, wenn immer wieder, wie du sagst, ein bisschen Fun-Punk, bisschen mehr Gitarren-Action, auch Fake-Gitarren-Action auf der ESC-Bühne.
1: Man muss sagen, es treffen diese Entscheidungen im Endeffekt nicht nur die Bands, sondern Bands und Acts werden ja geschickt, von Institutionen, vom Land hingeschickt. Und da ist, glaube ich, der Mut zu härteren Klängen nicht immer so da.
2: Außerdem ist wahrscheinlich billiger, ein Solo-Act zu schicken als eine ganze
1: Hotelzimmer.
0: Absolut, ja. Sollen wir jetzt mal einen Song hören, den uns die Sonja noch mitgebracht hat und dann plaudern wir gleich weiter.
1: Was hast du denn als nächstes schönes für uns?
2: Den nächsten Gewinner, also Måneskin, Zitti e Buoni, also so wie brav, die Braven und die Lieben, war mit 524 Punkten Italiens erster ESC-Sieg seit den 1990ern und der erste Rocksieg eben seit Lordi. Sie wurden durch einen zweiten Platz beim X-Factor Italy bekannt und sind heute eine der größten Rockbands der Welt. Unglaublich. Genau, und Damiano hat damals beim ESC ins Mikro geschrien, Rock'n'Roll never dies. Und ich glaube, damit hat er nicht Unrecht.
0: Absolutely, here we go.

0: City Bournier. Ah, da gab es ja dann diese große Diskussion damals, nachdem sie gewonnen haben und nochmal kurz im Kamerabild zu sehen waren, hat sich Damiano gerade so kurz vom Tisch, ich glaube, er hat sich kurz aufgesetzt und es sah so aus, als hätte er gerade Koks gezogen und da gab es große Diskussionen damals.
1: Ja, ich glaube, er hat seinen Kopf unter den Tisch, also Richtung Tisch, also Kopf, also so Tisch, ja. Kopf, Tischplatte.
0: Ja.
1: Das hat sich angenähert und hat danach gesagt, das ist nur, glaube ich, ein Glas zerbrochen und das hat,
0: er hat
1: unter,
0: sich
1: unter den Tisch gekehrt.
0: Irgendwie
1: aber,
0: sowas, naja. Ja.
2: Ja. So ist das. Whatever you make of it, oder?
1: Absolut, ja. Du hast uns noch einen, also noch zwei Songs haben wir. Was ist denn der nächste?
2: Der nächste ist der Song einer Band, die man eigentlich auch kennt, The Rasmus. Der Song heißt Jezebel. Sie haben 2022 quasi in Turin mitgemacht, waren aber auf Platz 21, was mich sehr gewundert hat, weil sie ja doch eine der berühmtesten finnischen Rockbands überhaupt sind. Seit 1994 aktiv und über 5 Millionen Alben weltweit verkauft. Also nicht der, ist schon eine sehr, sehr bekannte Band. Und ihr Mega-Hit war ja In the Shadows.
0: Ja!
1: Toll.
2: Genau,
1: toll.
2: Und das war ja eigentlich schon lang vorm Spotify-Streaming-Zeitalter, haben die 100-Millionen-Marke an Plays also
0: quasi. Okay, wow.
2: Ja, voll. Und damit ist Finnland als einziges Land gleich 4 Heavy- und Rock-Acts haben sie quasi hingeschickt zum ESC Lordi. Dann gab es noch Teres Betoni, Blind Channel und Erasmus.
1: Mhm. Wieso ist das so eine, bei den nordischen Ländern ein Genre, wo man doch immer wieder mal hingreift, jetzt im Vergleich zu anderen, kommt mir vor, oder? Also dieses so.
2: Ich glaube, weil dort die Kultur einfach so ist. Also ich meine, die meisten, sehr, sehr viele Metal-Bands kommen eben aus dem Schweden, Norwegen, Finnland. Mhm. Black Metal ist eine norwegische Subkultur. Finnland hat, also ich glaube, es liegt am Wetter.
0: Ich glaube auch, es ist halbe Jahr finster.
1: Ich wollte das übrigens nicht sagen, so, wenn es so dunkel ist, dann muss man das irgendwie
2: kompensieren, genau. Und da sind gute, schwere Gitarren vielleicht sind somit ein gutes Outlet.
0: Voll.
1: Vielleicht eher was für uns heute, wolkig hier am Wiener Rathausplatz.
0: Perfektes Wetter für House of Pain.
1: Für, und für jetzt The Rasmus mit Jezebel, dem Beitrag aus Finnland.

0: The Rasmus Jezebel hier in Sounds Like Song Contest, weil so klingt der Song Contest auch, wenn man aus dem Norden kommt.
1: Absolut.
0: So, Sonja Meyer von den Bates ist noch bei uns hier und bringt uns quasi ein paar härtere Song Contest Lieder mit, und du hast dir noch was rausgesucht und ich freue mich schon sehr drauf auf diesen
2: Track. Das ist so mein bisheriger ESC-Favorit, nämlich auch eine finnische Band namens Pertti Kurikanniemi Päivät, und der Song heißt Einer Mun Bitte. Die sind letzte im Semifinale geworden, 2015 glaub, war das, oder? Genau, genau,
0: in
2: genau.
0: In Wien
2: genau.
0: waren die, glaube ich.
2: Genau, das war in Wien, genau.
0: Ich kann mich erinnern, die gesehen zu haben, glaube ich, damals.
2: Und das war, es ist eben eine Punkrock-Band, die 2009 gegründet wurde, nämlich in einem Charity-Workshop für Erwachsene mit Entwicklungsbehinderungen. Frontmann und Gitarrist Pertti Kurikka hat Zerebralparese, die anderen Mitglieder haben Autismus oder Down-Syndrom. Ihr Song Einer Mun Bitte, der so viel heißt wie Ich muss immer, ist mit 1 Minute und 37 Sekunden der kürzeste Song in der Geschichte des ESC. Auf die Frage nach der Kürze des Songs antwortete die Band Backstage in Wien trocken: Der Song ist kurz, weil Punkrock kurz ist. Alle unsere Songs sind kurz. Und es gibt eine Doku über sie, die ich extrem empfehlen kann. Die heißt dafür wieder Punk Syndrome. 2012 ist die rausgekommen, wo man ein bisschen reinschauen kann, in wie das funktioniert mit der Band. Streitigkeiten, internationale Tourneen und sehr persönliche Momente. Also die kann ich euch wirklich ans Herz legen, wenn man mal wissen will, wie es da so zugeht. Sie haben dann 2014 ein Charity-Konzert gemeinsam mit Mr. Lordi in Lordis Heimatstadt gespielt. Genau.
1: Da schließt sich der Kreis auch
2: genau,
1: wieder.
2: Zugunsten der geistig beeinträchtigten Community, also Menschen mit geistigen Beeinträchtigungen, Community in Mosambik. Genau. Schön. Und Finnlands Postdienst, Posti, hatte ihnen zu Ehren eine PKN-Briefmarke herausgebracht.
1: Ich bin sehr gespannt, hören wir uns an. Einer Mund bitte.

0: Dynamo und Bitte. Das war ein Mini-House of Pain von Sonja Meyer uns gebracht. Vielen Dank, dass du da warst.
1: Dankeschön für die Einladung.
0: Wen supportest du denn heuer noch beim ESC? Oder was glaubst du, ja, wen hättest du gerne?
1: Genau, ich war ja am Dienstag, durfte ich bei der Probe für das Semifinale dabei sein.
0: Ja.
1: Und am besten gefallen hat mir eigentlich der griechische Beitrag.
0: Ah, genau.
1: Muss ich ganz ehrlich sagen. Und da wird er als Favorit jetzt schon geführt, oder?
2: Ja, mhm. Ja, so auf alle Fälle bei den Mitfavoriten dabei. Weil die härteren Sounds sind dieses Jahr...
1: Also
2: fehlen ein bisschen, würde ich sagen. Ich
1: einerseits grad. Ja, andererseits, es gab ja den Beitrag, ich weiß nicht, wo er war, zwei Gitarren auf der Bühne, auch zwei Frauen, die Gitarren gespielt haben. Ich weiß, es geht so schnell, wenn man dann dort ist. Das ist voll. Aber die haben mich nicht so angesprochen. Und der Einzige, der wirklich irgendwie hängen geblieben ist, war der griechische Beitrag. Und den fand ich irgendwie...
2: Und Norwegen, Jonas Lohr hat wieder ein bisschen was härteres mit, muss man sagen.
0: Ja, kommt dann heute.
2: Der ist dann heute im Semifinale dran. Alrighty, danke für diese Cabin of Pain, für das Glasshaus of Pain, wie Conny das genannt hat.
1: Vielen Dank und euch noch viel Spaß.
0: Danke, dir auch.
2: Und wir machen jetzt hier weiter mit Bauer und Beta. Können wir auch.
0: Können wir auch.
2: Better, ja. Better. Whatever. Here we go.

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0: Bilbao mit Get Up Here in Sounds Like Song Contest. Es wird ein bisschen YMCA getanzt hier im Studio, sehe ich gerade.
1: Wieder?
0: Weil es ist gerade YMCA-Tanzkurs, was auch immer draußen am Eurovision Village. So, jetzt kümmern wir uns aber um die wirklich wichtigen Dinge. Wir haben nämlich wieder einen Gast, Michael Stangl ist bei uns. Hallihallo. Michael, du bist als DJ Gravity Beat unterwegs, als Song Contest DJ in diesen Tagen, bist Mitglied vom offiziellen österreichischen Fanclub OGRE. Auf deiner Hand, habe ich es gerade gesehen, sind sehr, sehr viele Bänder. Ja, das heißt, du bist quasi 24/7 auf jedem Song Contest Event, das gerade in dieser Stadt los ist, oder?
2: Ich war vielleicht das eine oder andere Mal irgendwo live dabei oder habe für Stimmung gesorgt.
0: Ja, wie geht's mit der Energie am Donnerstag, Tag des zweiten Semifinales?
2: Ja, es ist erstaunlicherweise funktioniert es noch gut, weil ich finde auch, dass Eurovision Energie gibt. Also es gibt mehr, als es saugt.
1: Bist du froh oder bist du jetzt schon ein bisschen traurig, dass es bald schon wieder vorbei ist?
2: Mal hör mir auf mit dieser Frage, diese Post-Eurovision-Depression. Ich bin da sehr anfällig für das.
1: Das Loch wirklich? Am Sonntag dann.
2: Ja, das Tolle ist, es gibt ja dieses Jahr am Sonntag Programm hier. Man kann sich da nochmal das Finale anschauen. Also dieses Jahr das Loch erst ab Montag.
1: Am Montag, ein Montagsloch.
0: Denn wie viel der Song Contest ist das jetzt, den du live erlebst quasi, wo du vor Ort bist?
2: Vor Ort müsste ich jetzt nachzählen. Wien, Tel Aviv, Liverpool, Basel, nochmal Wien, also
1: wow.
2: Der fünfte
0: Song Contest.
2: Mit und einem österreichischen Sieg in Basel, in der Halle, das ist schon speziell.
1: Ja, das ist schon speziell.
0: So als ESC-Fan, glaube ich, das wird immer im Herzen bleiben, oder?
2: Ja, ich habe auch danach ein paar von diesen Goldschnipseln, die man beim Siegerregen sieht, eingesammelt, habe ich noch zu Hause.
0: Wo sind die? Sind die gerahmt an der Wand oder in einer Schachtel? Wie stellt man sich
2: das vor? Du kannst dir das sehr gut vorstellen, tatsächlich. Die sind eingerahmt mit meinem Zutrittsband von dem Finale. Und steht neben meiner Couch.
1: Ja. Wenn du auflegst jetzt als DJ in einem Song Contest Kontext, was sind Songs, die da immer gewinnen, die, mit denen du immer die Crowd auf die Tanzfläche holen kannst?
2: Fuego, Eleni Forera geht immer.
1: Ja.
2: Jost, Europapa geht auch immer, finde ich. Alles, was schnell ist, funktioniert sowieso. Da haben wir heuer auch ein paar richtig geile Songs dabei.
0: Man muss auch sagen, Fuego gibt's dieses Jahr natürlich nicht wieder Fuego. Es heißt halt Fire dieses Jahr, Sarah Engels, Deutschland. Chala Chala geht in eine ähnliche
2: Richtung. Und hat sogar das visuelle Bild von Fuego aufgegriffen am Screen. Das werden vielleicht heute die sehen, die sich semi anschauen. Man erkennt Eleni Forera irgendwie wieder.
0: Man erkennt, wie oft Zypern denselben Beitrag in anderen Gewand, vielleicht auch manchmal im selben Gewand.
1: Okay, wow, die Experts untereinander jetzt fliegen hier die Insider-Leute, andere Leute sind nur mehr so, hä, was?
0: Heraus, Conny, was möchtest du fragen?
1: Ich möchte fragen, wie FM4-tauglich sind denn deiner Meinung nach die Songs vom Song Contest so?
2: Immer wieder, irgendwas bleibt auch immer wieder übrig und das ist eigentlich schon auch was mir im Song Contest richtig taugt. Ich schaue mir auch die nationalen Vorentscheide an und da ist die Bandbreite der Musik so groß und da sind ganz viele Bands übrig geblieben, die ich nur deswegen kenne, weil ich den Song Contest schaue. Es gibt Sudden Lights vom Baltikum, ich bin ein riesiger Fan der finnischen Band Kuma. Die haben es bis jetzt noch nicht zum Song Contest geschafft. Die haben einfach, wenn die ein Album raushauen, das ist einfach mega. Und ich finde, jeder findet einen passenden Musikstil auch beim Song Contest.
1: Du hast auch so deine ganz persönliche Fantasy-Song Contest-Liste, oder? Der Philipp und ich bauen die auch die ganze Woche zusammen. Welche Bands, wenn wir uns alle aussuchen könnten, wir gerne bei einem Fantasy-Song Contest ins Rennen schicken würden? Machst du das jedes Jahr oder hast du das laufend?
2: Ach Gott, da gibt es so viele. Nein, ich hätte jetzt keinen Wunschkandidaten, muss ich sagen.
0: Du nimmst, was einfach daherkommt.
2: Ja.
0: Du bist Experte, also du kennst dich sehr gut aus mit dem Song Contest. Wer gewinnt denn das heuer? Was ist dein Tipp?
2: Mein Tipp ist Australien.
0: Wirklich?
1: Ja. Australien?
0: Ich würde es so lieben, weil ich möchte einfach schauen, was die EBU macht, wenn es einfach von einem Problem ins nächste.
2: Ich kann es auch begründen, wenn wir jetzt in den Nerd-Faktor gehen wollen oder nicht.
1: Okay.
2: Also, natürlich gibt es den Fanfavoriten Griechenland, es gibt das gehypte Finnland und dann gibt es aber Australien als diesen Underdog, der aber natürlich sowohl für die Jury als auch fürs Publikum funktioniert. Vielleicht gewinnen die gar nicht das Voting in einer der beiden Kategorien, aber in Summe dann.
0: Beiden, und was willst du, das gewinnt?
2: Dänemark,
0: ja.
1: Weil du gerne als nächstes nach Kopenhagen reisen möchtest.
0: Das stimmt natürlich. Was ist ja die Stadt, wo du hin willst zum Song Contest?
2: Ah ja, ich würde gerne mal echt in den Norden, aber ich habe auch gegen Sonne im Süden nichts einzuwenden. Ich finde Europa sowieso schön und wenn es Australien sein muss, Ja, dann fangen wir Spahn an.
0: Dann fangen wir Spahn an, ja. Alright, wir haben jetzt hier zum Abschluss noch einen, du hast uns einen Song mitgebracht, wo wir gesagt haben, so was würdest du denn so FM4-taugliches auf deine ESC-Playlist packen? Mhm. Und Goa hast du ausgewählt, aber nicht, wir spielen oft Schumm, aber du hast ja einen anderen genannt.
2: Ja, Schumm ist übrigens auch so ein Banger, wenn ich so ESC-Musik auflege, also es geht immer. Ja. Das Soloway im Jahr davor war der Song, der ausgewählt wurde. Da wurde dann aber, wie wir wissen, der Song Contest abgesagt in 2020.
1: Deswegen.
2: Und das war mein absoluter Favorite-Song damals.
0: Ja. Goa ist sowieso einer meiner All-Time-Favorite-ESC-Bands, ja, tatsächlich, möchte ich sagen.
1: Auch von mir.
2: Goa schon. Waren schon mal in der SimCity. Cool zu sehen. War ich natürlich dabei.
0: Ja. By the way, wo kann man dich denn noch jetzt live sehen diese Woche beim Auflegen?
2: Wo kann man hinkommen? Auf jeden Fall heute Nacht. Morgen Nacht im Euroclub, dem Official Euroclub im Praterdom. Wir haben auch für den Fanclub eine Busfahrt durch Wien mit einem Touribus von der Österreich Werbung und da bin ich auch unterwegs.
0: Und dort wird es einer mit Goa hoffentlich alles wegblasen.
2: Also Goa ist auf jeden Fall dabei.
0: Alright, Michael, danke für den Besuch hier im Studio.
2: Danke.
1: Und viel Spaß noch die nächsten Tage.
2: Danke.
0: Gut durchhalten. Ich hoffe, der Energielevel bleibt ungefähr.
2: Geht sich aus.

0: Jost Klein oder Jost mit Europapa. Vor 2 Jahren war er ja auch beim Eurovision Song Contest in Malmö für die Niederlande. The rest is history, wobei man sagen muss, gar nicht mal so gut, weil Jost Klein wurde ausgeschlossen und das, obwohl er ein absoluter Fanfavorit war.
1: Man hat ihm mit seinem Song Europapa sehr große Chancen vorhergesagt, aber er ist dann dort vor Ort aufgefallen mit seiner Kritik an der Teilnahme von Israel beim Song Contest. Er hatte Fotos gemeinsam mit der israelischen Künstlerin verweigert und bei der Pressekonferenz gab es auch immer wieder Zwischenrufe von ihm.
0: Ja, die Kritik an der Teilnahme Israels ist nichts Neues. Dieses Jahr, 2026, ist die Kritik aber nochmal auf einem anderen Level, muss man sagen. 5 Länder nehmen dieses Jahr nicht teil, weil Israel mit dabei ist. Irland, Spanien, Island, Slowenien und die Niederlande sind dieses Mal nicht dabei.
1: Aber hier im Eurovision Song Contest, nein, Eurovision Village, das ich über die Lippen bringe, laufen trotzdem Fans aus diesen Ländern rum, die hier angereist sind. Wir haben Song Contest Fans aus Niederlanden und Spanien gefragt, was sie denn über den Boykott denken.
2: I think that the decision is they have wisely thought about it and that's been made by the broadcasting union. So I think they've done so wisely. It's not up to me. I don't know the full story. So yes, I hope that next year every member of the EBU can still join. And because if the world would exist of only song festival fans, then there wouldn't be any war or politics or whatever going on.
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4: 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So yes, I'm really sad about that, and I hope to participate again next year, or I hope so. Because I'm a really Eurofan, so Spain must participate next year.
1: Nils Kremer hat sich da umgehört für uns bei den Fans hier im Eurovision Village.

0: TLC Waterfalls. Ich möchte kurz TLC in die Fantasy Song Contest List. Ich glaube, es wird krachen, scheitern. Aber ich hätte Lust drauf, es zu sehen.
1: Warum tust du nur Songs in unseren Fantasy SC, die du scheitern siehst?
0: Irgendwer muss gewinnen. Because I'm a twisted mind.
1: Aber sehe ich total.
0: Ja.
1: Waterfalls gibt es Gott sei Dank heute nicht. Am Montag gab es hier ja schreckliche Sturzbäche. Und heute gibt es eher nur leichtes Nieseln. Wir hoffen, es bleibt dabei.
0: Genau. Ansonsten, wir hoffen, dass der Regen hier musikalisch bleibt, denn hier gleich für euch ist jetzt Rain Dance.
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0: Los, jetzt kurz klopfen.
1: Ja, Conny Lee hört ihr da gerade. Da haben wir gerade die Bates gehört mit Take Me Out. Die Stars gehen bei uns ein und aus. Zuerst Sonja Mayr noch hier im Studio, jetzt im Radio. Es ist arg. Auf der Bühne der Italiener Sal da Vinci per sempre si. Tritt heuer für Italien
0: an. Der ist das, der da gerade performt.
1: Perfekte Sicht. Ich habe ehrlicherweise ein bisschen Lust auf Ligi und zwei Spritzer.
0: Ja, es ist gerade sehr guter Italo...
1: Italo-Schnulze?
0: Schlagerpop hätte ich gesagt.
1: Schlagerpop, ja.
0: Ja. Aber wir haben Besuch hier im Studio, deswegen bin ich hier so fröhlich am Schnacken. Und zwar ist hier unser Social-Media-Team, das hier vor Ort die ganze Zeit am Rathausplatz herumdüst.
1: Von dem hier kann ich kurz was dazu sagen, entschuldige. Alex Rodriguez, die das Banger-Meme gemacht hat mit Auri, der aussieht wie ein Satisfier. Kann man das im Radio sagen, jetzt ist es zu spät. Wenn man es einmal gesehen hat, ihr könnt es nicht mehr anziehen.
0: Cannot anziehen.
2: Kannst du wirklich nicht anziehen.
1: Ja.
0: Und Livi Braun ist auch hier, Livia Braun, die beiden sind unterwegs. Wenn ihr auch hier am Rathausplatz seid, kann es sein, dass ihr den beiden schon begegnet seid und sie vielleicht mit euch aufgenommen haben für unseren Social-Media-Content. Und ihr habt jetzt noch eine andere Aktion, die heute losgeht auf unserem Social-Media. Aber gemeinsam mit den Kollegen von Radio Wien.
2: Genau, wir machen eine TikTok-Challenge und wir haben ein Bingo vorbereitet und sammeln dann verschiedene Bingo-Felder, zum Beispiel einen Kosmosstern. Also dann müssen wir eine Person suchen, die einen Kosmosstern hat oder eine Pride-Flagge. Und ja, es ist ein Wettbewerb. Schauen wir, wer gewinnt.
1: Das heißt,
2: Radio Wien oder wir?
1: Wir müssen das vor Radio Wien schaffen.
2: Ja, wir müssen uns beeilen.
1: Den Druck mal weg, sag ich.
0: Okay, also wir brauchen Leute, die einen Kosmosstern tragen, die den Tanzschein machen, also den Tanz tanzen. Easy, das kriegt ja easy zusammen.
2: Ja.
0: Jemand, der weiß, wer den ESC 2005 gewonnen hat. Ich glaube, die harte Nuss wird jemanden zu finden, der Wasted Love singt.
3: Ja, aber ich glaube, ich habe schon drüber geredet, so halb schief wird das irgendwer schon hinkriegen. Aber dass jemand weiß, wer 2005 gewonnen hat, glaube ich, das wird tatsächlich schwierig.
0: Aber hier laufen so viele Hardcore-Fans rum.
3: Stimmt.
0: Wenn ihr jemanden findet, dann hier.
1: Absolut.
0: Ich glaube an euch.
1: Ich habe, glaube ich, gerade auf Insta gesehen, JJ, glaube ich, hat gerade einen Termin in der französischen Botschaft. Also falls gar nicht läuft, kann man den einsacken und dann soll er das einfach machen.
0: Ja, es gibt hier am Rathausplatz ja auch vorne diese Karaoke-Budel. Also dort findet ihr singfreudige Menschen zumindest mal.
3: Danke für den Tipp.
0: Und was gewinnen wir, wenn wir schneller sind als Relativ von Radio Wien?
2: Ja, wir haben ganz viele FM4-Schlecker und Sticker und auch
1: also
2: noch so.
1: Also ihr bestecht die Leute.
0: Stimmt. Ja. Gute Strategie.
2: Gibt's euch viel Mühe.
1: Ja. Also sehr
2: helft
1: gut.
2: Uns bitte.
1: Wann geht's los?
2: Um 17 Uhr geht's los.
1: 17 Uhr, das heißt, wir drücken euch die Daumen, wir feuern euch an und go, go, go, würde ich sagen. Als kleine Einstimmung, wie das klingt, wenn man Wasted Love sehr gut singen kann, hören wird. Da müsst ihr eh nicht hinkommen. Hier ist jetzt JJ mit Wasted Love.

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0: Shine Rooks mit Wanted Back hier live vom Eurovision Village am Rathausplatz. Und Wanted Back, Conny Lee ist gerade draußen unterwegs. Ich weiß nicht, ob ich sie zurück will. Hallo Conny, hörst du mich?
1: Hi, ich bin hier draußen. Natürlich willst du mich zurück, hallo. Aber es ist auch sehr schön.
0: Immer so nette Leute, mit denen du redest. Da denke ich immer so, bleib draußen, enjoy your life.
1: Ich weiß nicht, ob ich wieder zurück will, weil es ist wirklich so nett hier in der Village Zone. Ich stehe hier gerade und habe gerade drei super nette Leute kennengelernt. I just met three super nice guys. So just tell me again, you're from?
2: France, Paris.
3: I'm from Spain, the Basque country.
2: Also from Paris.
1: And you have not just met here coincidentally, but you met here on purpose. You're friends. Where do you know each other from?
2: So, well, I used to live in Paris, and actually Julian is a very good friend of one of my best friends. And also Pierre, he's a good friend of Julian. So we decided just to meet here for the Eurovision Festival and to an excuse to meet the city and meet the local people.
1: So you just came to Vienna all together to meet up, and you're also expecting another friend of yours to come and join you.
2: Yes, he's on his way, and I'm new to the party, and it's really exciting to be here for Eurovision. First time in Vienna.
1: First time in Vienna. Is it also the first song contest for all of you?
4: First time in Vienna, yeah.
1: But you've been to another song contest already.
4: I've been in Lisboa, that's 8 years ago.
2: Yeah, for me it is the first time. I've been before in these pre-parties, but it's really the first time I'm living this directly in live, so I'm very excited about it, yeah.
1: And are you going to see a show also live in the Stadthalle, yeah? When are you going to see the show?
2: We are going to see the Saturday afternoon rehearsal show, so we're very excited. And I'm a total Eurovision virgin, by the way. It's my first time attending, yeah, really excited.
1: So great to see your happy faces here in the Eurovision Village. Thank you for talking to me and enjoy the rest of your time here. Und ich kann euch nur sagen, da drin im Studio, hier laufen sehr viele so glückliche Gesichter rum, die alle total happy sind, hier sein zu können.
0: Und die gerade aber, wir hören gerade im Hintergrund sehr laut aber.
1: Genau, im Hintergrund läuft sehr laut aber und man kann gar nicht anders, als ein bisschen mitzuschunkeln, weil alle Leute sehr glücklich Waterloo tanzen und singen.
0: Okay, Conny. Willst du jetzt draußen bleiben und Waterloo tanzen oder magst du wieder zu mir zurückkommen?
1: Nein, ich will Waterloo tanzen.
0: Okay, dann, here we go. Viel Spaß dir beim Waterloo tanzen und wir tanzen hier im Studio weiter zu Norwegen und Jonas Loff.

0: Bounce featuring Beck's Nono Punch. Und das ist auch der Producer von Kosmos Tanzschein.
1: Ja, Conny und ich, wir sitzen hier mit unserem Glasstudio ja mitten in der Eurovision Fanzone. Song Contest Fans aus aller Welt laufen hier auf dem Rathausplatz herum und schauen richtig glücklich
0: so
1: aus. Jedes Mal, wenn wir rausgehen, lachen wir. Ja. Weil es einfach schön ist.
0: Weil Endorphine so viel in der Luft rumschwirren, dass man sie einatmet.
1: Ja, das
0: Fan sein. Das ist nämlich keine rationale Sache. Gestern haben wir auch so Happy Fans hier getroffen, ein australisches Pärchen, die einfach mal um den halben Erdball gereist sind, um hier zu sein.
1: Ja, und wie emotional es ist, Fan zu sein, darüber sinniert auch unser Song Contest-Kolumnist Todor Ovčarov.
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3: Vor einigen Jahren habe ich an einem Popkonzert teilgenommen. Nein, ich bin nicht selber aufgetreten. Dass ich nicht der beste Sänger bin, weiß ich spätestens, seitdem meine Schulband nach nur 3 Konzerten auseinandergebrochen ist. Aber 3 ist gar nicht so eine schlechte Zahl. Ich war Stage Security auf einem Popkonzert. Eine Dame, die Unmengen von Geld bezahlt hatte, um vor der Bühne zu stehen, hielt ein Plakat hoch mit einer Botschaft an das Pop-Idol, der gerade sang. Touching me will make my life complete. Sie schaute ihn an mit tränengefüllten Augen, glücklich und voller Hoffnung. Sie kam der Bühne immer näher, bis sie in einem Moment versuchte, über die Absperrungen zu klettern und auf die Bühne zu kommen. Ich habe sie abgefangen und zurückgeschickt. Schließlich war das mein Job. Sie schaute mich traurig an. Sie wollte vom Sänger angefasst werden und nicht von mir. Sie gab mir ihr Plakat. Mir kam es vor, als hätte ich ihren Lebenstraum zerstört. Ich habe die Song Contest Superfans am Rathausplatz in Wien gefragt, wie sie dazu stehen.
4: Like, we are Ukrainians and in our country this contest means much more than contest.
5: Because it's a fun...
3: Sie gab mir ihr Plakat. Mir kam es vor, als hätte ich ihren Lebenstraum zerstört. Ich habe die Song Contest Superfans am Rathausplatz in Wien gefragt, wie sie dazu stehen.
4: Like Ukrainians and in our country, this contest means

0: die bei einem Konzert so starke Emotionen fühlen können. Alle diesen schwedischen Buchhalter, portugiesischen LKW-Fahrer, griechischen Chirurgen oder Wiener Straßenbahnkontrolleure haben ihre Gesichter bemalt, wehen mit Fahnen und haben den besten Tag ihres Jahres. Sie haben das Kind in sich erhalten. Ich möchte nicht einer von diesen Skeptikern sein, die behaupten, dass die Song Contest-Teilnehmer Liebe und Frieden predigen und sich in Wahrheit nur für Geld interessieren. Lass uns Kinder sein. Wenigstens für eine Woche.
1: Euro Todor beim

0: Fatboy Slim mit Praise You. Und ich glaube, wir haben jetzt auch Praise zu verteilen hier in unserem schönen Glashausstudio.
1: Die große Song Contest Village Bingo Challenge ist vorbei. Es sind angetreten. Unser FM4 Social Media TikTok Team war hier unterwegs. Versus Radio Wien. Cassandra, hi.
0: Hallo.
1: Ihr seid um die Wette gerannt, um alle Bingo-Felder zu füllen. Wie ist es ausgegangen?
2: Ich will ehrlich gesagt gar nicht so richtig drüber reden.
1: Oh, oh.
2: FM4 hat gewonnen. Aber, ich muss sagen, wir waren zuerst wieder bei der Ausgangsstation. Deswegen.
0: Aha. Haben wir geschummelt?
2: Wir haben nicht geschummelt. Wir haben auf die Uhrzeit geschaut und wir haben zwar danach noch so Glitzer-Outfits gesehen und Pride-Flaggen, aber wir haben sie nicht mehr gewertet.
3: Ja,
2: wir waren voll fair.
4: Ja, wir haben uns halt ganz nach vorne in die Hot Zone getraut, vor der Bühne, wo gerade Fett Aber-Party war, man nichts gehört hat, aber wir waren so, okay, we need this win.
1: Ja.
4: Ja, und haben da tolle Leute noch gefunden.
0: Was war das Schwierigste zu finden?
2: Für Melanie und mich, lustigerweise, der Kosmostern.
0: Oh,
2: ich weiß nicht warum. Wir haben einfach keinen Kosmostern gesehen. Maybe it's on us, ich weiß es nicht.
1: Vielleicht haben Alex und Livia mit so einem Abschminktuch
4: Ich glaube auch, das war's. Woher weißt du, Conny? Ja. Wir haben halt drei von denen gesehen.
2: Ja. There's evidence.
0: Was man nicht weiß, der Conny hat hier vorher gerade ihre Abschminktücher gesucht. Nämlich so jetzt.
1: Wo sind jetzt meine
0: Abschminktücher? Jetzt macht alles Sinn. Ja.
4: Ups.
0: Und Wasted Love, wie Wasted Love fit sind die Leute?
2: Ja, schon. Ein paar Leute waren schon motiviert. Eine andere wollte lieber Aber singen.
0: Also wenn man zu einem DJ geht und sich ein Lied wünscht, sagt so, na, hätte ich alle Wünsche, ich mach das selber.
2: Wir haben sogar jemanden gefunden, der wusste, wer den ESC 2005 gewonnen hat.
3: Da haben wir auch jemanden gefunden.
2: Wirklich? Das war lustig, weil wir dachten, das weiß niemand.
3: Griechenland.
2: Genau.
0: You are the one, you're my number one.
1: Du weißt sogar, welches
4: Song. Wir hätten nicht sehr weit gehen müssen.
0: Ja.
2: Aber das wäre wirklich geschummelt.
0: Ja. Na, alrighty, ich würde sagen...
1: Die große TikTok-Challenge zu sehen auf unseren TikTok-Kanälen, und zwar von Radio FM4 und Radio Wien.
2: Genau. Yes.
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0: Nenda Umbrella braucht man jetzt noch nicht. Es nieselt ein bisschen hier im Eurovision Village, aber es ist, glaube ich, noch aushaltbar.
1: Gut, dass man ihn nicht braucht. Man dürfte ihn auch gar nicht mit reinbringen. Deswegen kriegen alle solche Plastikponchos zum Überwerfen. Oder haben, wenn sie clever sind, Regenjäckchen an.
0: Lost den Regenschirm daheim. Übrigens, daheim lassen heute auch Taschen, falls ihr auf dem Weg in den Wiener Stadtteil seid. Und dort geht heute das zweite Semifinale über die Bühne.
1: Und es gibt eine strikte No-Bag-Policy, aber ich glaube, das müssten mittlerweile alle mitgekriegt haben.
0: Alle wissen.
1: Und deswegen muss man auch ein Weilchen anstehen, denn überhaupt sind die Security-Checks recht streng. Um 21 Uhr geht die Show los, das heißt rechtzeitig kalkulieren, dass man dort ist.
0: Ja, und falls ihr nicht hinwollt, sondern überlegt, ob ihr euch das noch im Fernsehen anschauen sollt, wir hätten hier zumindest mal einen musikalischen Vorgeschmack, was da heute im zweiten Semifinale so auf der Bühne kreucht und fleucht.

0: Auswahl?
1: Ja, da ist eine Auswahl dabei. Ich habe gerade in Connys schockiertes Gesicht gesehen, als ich kreucht und fleucht gesagt habe. Es hat aber einen Grund. Wir haben hier nämlich gerade Jonas Löw aus Norwegen gehört. Ich war gestern bei der Jury-Show, also bei der Generalprobe für heute. Mhm. Und da ist er auf der Bühne ausgerutscht. Und er musste kurz kreuchen und fleuchen, damit er wieder auf die Beine kommt. Ja, das ist gekostet aus der Stadt.
2: Wir hoffen, heute wird also weder gekreucht noch gefleucht auf der Bühne. Werden diese Wörter so konjugiert? Ich weiß es nicht genau.
1: Also auch, ansonsten ist Top-Favorit oder Mitfavorit Dänemark ist da dabei. Tschechien sehen wir heute auf der Bühne.
2: Und Australien. UK, look mom, no computer.
1: Ja, UK, das heute dann.
2: Ja, UK. Und natürlich Cosmo, der ist natürlich fix im Finale, aber darf heute seinen Song schon mal live performen.
1: Genau. Und was auch dabei ist, was die Show eröffnen wird, möchte ich sagen, Bulgarien, Dara mit Bangaranga. Klingt dann so.

0: Jetzt mal ehrlich, fühlst du dich wirklich safe auf Gehsteig und Radweg? 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

0: Lukas Oskar mit What's Next hier vom Rathausplatz. Also Lukas Oskar ist nicht live da, nicht im Studio, weil hier sind Conny Lee und ich, Philipp Emberger,
1: genau.
0: Auch
1: nicht mehr lange, aber morgen dafür wieder ab 15 Uhr mit Sounds Like Song Contest.
0: Ich dachte eigentlich, wir hatten die perfekte Brücke für What's Next und dann habe ich so ins Klo gegriffen.
1: So es ist gut, dass die Sendung für heute so over ist. Morgen wieder in alter Frische.
0: Genau. Ab 15 Uhr sind wir wieder hier beim Rathausplatz. Wenn ihr hier seid, kommt doch vorbei und winkt ins Studio rein. Wir freuen uns wirklich sehr
1: darüber.
0: Ja, das
1: stimmt aber.
0: Und heute habt wirklich sehr, sehr viele reingewunken. Ja. Das ist sehr schön.
1: Und die können euch bezeugen, wir haben immer freundlich zurückgewunken.
0: Ja.
1: Und uns gefreut.
0: Und hier geht's jetzt weiter mit Lil Nas X, Old Town Road und eigentlich auch mit dem FM4 Soundpack.

Bye Bye von Jan Ne im FM4 Soundpark. Na, wir sagen Hello, Donnerstag. Und heute sogar ein bisschen länger als sonst. Wie ihr vielleicht gemerkt habt, ist es ja gar nicht 19 Uhr, sondern erst ein paar Zeiger nach 18 Uhr. Heute gibt's die beste, die neueste Homegrown-Musik für euch, nämlich in der 4-Stunden-Deluxe-Edition. Das ist doch super. Wir reden gleich ein bisschen mit Parov Stelar über den ESC. Außerdem reisen wir ein bisschen zurück in der österreichischen Musikgeschichte und da schauen wir ebenfalls, was an Raritäten bezüglich Eurovision Song Contest so dabei war. Aus der Österreich-Perspektive natürlich, das ist immerhin euer Soundbug. Das ist die Sendung für das, was morgen cool ist. Ich freue mich sehr, dass ihr hier jetzt die nächste schöne Premiere gemeinsam mit mir anhören werdet. Den nächsten Welthit von Luisa Schweig, den habe ich hier für euch. Das ist vielleicht das beste Frühsommer-Verlieb-Dich-Doch-Nicht-Schon-Wieder-Lied für heute. Das ist Herzschmerz.

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1: Wenn die beim großen Finale des 70. Eurovision Song Contest die Punkte ausgezählt werden seht, wenn die da ausgezählt werden und alle kurz durchatmen können, dann kommt Power of Stella auf die Bühne als sogenannter Interval Act und zwar mit einem audiovisuellen Gesamtkunstwerk, das es so noch nicht gegeben hat. Hört euch das an. Im Zentrum steht sein brandneuer Track Black Lilies, aufgenommen mit dem ORF Radio Symphonieorchester Wien. Der Song feiert seine Premiere beim ESC und was euch da erwartet? Naja, 30 Tänzerinnen und Tänzer, 18 Streicher, Power of Stellas achtköpfige Band und als Höhepunkt eine menschliche Pyramide, auf deren Spitze dann Power of Stella höchstpersönlich performen wird. Geilo! Was soll man sonst sagen hier? Alex Wagner hat Power of Stella zum Interview bei seinen Proben getroffen.
2: Ihr habt schon die ganz großen Bühnen gespielt, aber ich glaube, Eurovision Song Contest ist dann nochmal ein bisschen was anderes, wenn man an die 160, 170, 180 Millionen Leute denkt, die das irgendwie dann anschauen. Wie geht's euch damit? Ist das das große Ding jetzt?
3: Du, es unterscheidet sich nicht so viel mehr. Das Einzige, was wirklich ein Riesenunterschied ist, ist, wir sind es gewohnt, dass wir live spielen auf Live-Bühnen und das ist natürlich eine Fernsehproduktion und das ist natürlich ein Show dahingehender Unterschied, dass halt sehr wenig dem Zufall überlassen wird. Das heißt, es ist alles durchgetaktet, aber es ist eine großartige Erfahrung.
4: Das ist eine absolut tolle Erfahrung. Die Bühne ist der Wahnsinn, die Technik, alles drumherum, alles international, die Artists, das ist wirklich ein Traum.
2: Habt ihr da mitbestimmen dürfen dann beim Bühnenbild, wie es auch visuell rüberkommt?
3: Absolut, und das war im Endeffekt auch für uns Grundvoraussetzung, weil wir gesagt haben, okay, wir können das nur machen, wenn wir so authentisch bleiben, wie wir halt sind. Das heißt, ich bin eh schon verschrien, dass ich ein Sturschädel bin, aber im Endeffekt würde es ja auch nicht funktionieren, weil ich glaube, jede Band, die anfängt, sie zum Verstellen oder zum Verkleiden, das bringt nichts aus meiner Sicht. Und ich habe dann das Angebot gekriegt, dass man wirklich sehr eng mit dem Florian wieder arbeiten kann, der wirklich sämtliche Bühnen der Welt gemacht hat, von X-Factor über YouTube. Und der Typ ist einfach ein absoluter Profi. Ja. Dahingehend hat man wirklich was entwickeln können, wo man gesagt haben, hey, lass uns doch mal was Neues probieren, aber trotzdem, dass es auch im Fernsehen funktioniert.
2: Hast du BTS gerade gesehen? Ich glaube, die hat er auch gerade inszeniert. Die Rückkehr, irgendwie riesige LED-Wahl, riesiges Staging. Florian wieder überall auf der ganzen Welt macht er Bühnen. Wie war die Zusammenarbeit?
3: Es ist witzig, dass du das erwähnst, weil mir ist es in der letzten Zeit immer passiert. Zufälligerweise, ich telefoniere mit ihm schon sehr lange und sitze vor meinem Rechner und dann kriege ich von Netflix den Hinweis am BTS-Livestreaming und ich sage, wo bist du eigentlich gerade? Sagt, nein, ich bin gerade in Seoul. Sag, was machst du? Ich sage, nein, ich mache das so für eine koreanische Band, machen wir da so ein Konzert. Sage ich, wie jetzt machst du dieses BTS? Sagt, ja genau, kennst du die? Sag ich, ja, eigentlich nicht wirklich, aber ich habe gerade die Erinnerung gekriegt. Und ich habe vor kurzem noch zwei mit ihm telefoniert und ich frage mich immer, ja, wo bist du denn eigentlich gerade? Sagt, nein, ich bin gerade in Las Vegas, ich mache gerade so gesagt nichts, weil ich vor zwei Minuten die Erinnerung gekriegt, schau dir WrestleMania an. Was ich mir dann dachte, irgendwie ist das schon ein bisschen schräg. Aber der Mensch ist einfach so am Boden geblieben und es hat sich eigentlich inzwischen schon fast eine Freundschaft entwickelt.
2: Könnt ihr irgendwas sagen? Wollt ihr irgendwie schon ein bisschen was vorwegnehmen? Was können die Leute erwarten? Was kann man sehen? Was kann man hören? Oder auch, wie entscheidet man, welche Tracks das man spielt? Ihr habt so ein riesen Övre.
5: Wir spielen mit dem besten Track. Und ehrlich gesagt, wie das dann auf der Bühne ausschauen wird, das werden wir selbst noch erfahren.
3: Entschuldigung, ich habe gerade Karotten im Mund. Es war noch keine Zeit zu messen. Im Endeffekt natürlich gibt es ein Skript, das man kriegt und da gemeinsam erarbeitet hat, aber jeder weiß, das Drehbuch dann so umzusetzen, ob das ja wirklich alles so wirkt oder kommt, wie man es vorgestellt hat, das ist, glaube ich, für jeden Regisseur so ein Thema. Und dazu sind diese Proben, die wir jetzt machen, also so wirkliche Kameraproben, wo du dann am Screen schaust, okay, funktioniert eigentlich diese Idee? Kann man das so umsetzen? Ist es zu viel? Ist es zu wenig? Ja, das erarbeiten wir gerade.
2: Hätte mich irgendjemand vor diesem ESC gefragt, Power of Stella und Eurovision Song Contest habe ich jetzt nicht auf meiner Bingo-Card gehabt. Habt ihr irgendeine Verbindung zum ESC? Habt ihr das früher als Kind geschaut? Habt ihr irgendwelche Erinnerungen? Ist euch das wichtig oder seht ihr es eher als große Veranstaltung, wo eben viele Leute zuschauen und wo man österreichische Musik präsentieren kann?
3: Natürlich, ich meine, der Song Contest, das ist, ich würde jetzt nicht weder sagen, dass ich der riesen Song Contest-Fan bin oder der riesen Song Contest-Gegner. Ich meine, das ist einfach eine fixe Konstante in der Musikwelt, die jeder sieht. Und genauso ich von als Kind bis zum Jugendlichen. Ich glaube, im Endeffekt ist es eine große Herausforderung, weil entweder hast du den Song Contest oder du liebst den, was so irgendwie dazwischen ist, irgendwie wenig Platz. Und ich glaube, wir sind so das diplomatische Chor, die einfach das dann, was wollen. Das ist irgendwie eine Herausforderung, so ein bisschen auch was Schelmisches, weißt, wo man denkt, wir passen uns nicht an, machen einfach unser Ding und schauen, was rauskommt dabei.
2: Habt ihr Kindheitserinnerungen an den ESC?
3: Durch, aber wir sind seit 20 Jahren auf Tour. Wir haben überhaupt keine Erinnerungen mehr an unsere Kindheit. Es ist alles weggesoffen. Ich sag's, wie es ist.
2: Glaubt ihr, wird das funktionieren? ESC-Publikum ist ja dann doch ein anderes Publikum, das ihr normalerweise ansprecht.
3: Du, ich halte es mit Rick Rubin, der sagt, sobald du Musik für andere machst, dann hast du schon verloren. Also wir können nur das machen, was wir spüren. Und ich glaube, das ist das Ehrlichste und Authentischste. Und es gibt in dieser Band, glaube ich, niemanden, der sich auch bei anderen Konzerten verstehen muss. Und ich habe gesehen, das ist das Einzige, was du machen kannst in dieser Branche. Zu hoffen, dass das, was du fühlst oder was wir gerade performen, dass das irgendwie Menschen erreicht. Aber ich glaube, ab dem Zeitpunkt, wo du beginnst, gefallen zu wollen, wegen Erfolg hin und her, dann hast du verloren.
1: Am Samstag könnt ihr die Performance von Paar auf Stellar im Finale des Eurovision Song Contest sehen und im Dezember spielt Paar auf Stellar dann solo in der Wiener Stadthalle.

0: Ivory mit Hearts of Steel im FM4 Soundpark. Noah Yama hat 2023 sein Debüt Consume Land Flea Market beim sehr guten und vor allem szenetechnisch auch sehr wichtigen Wiener Elektroniklabel Affine Records rausgebracht. Danach ist er von Linz nach Wien übersiedelt und hat sich eine Zeit lang eher ein bisschen mehr auf Film konzentriert. Das Produzieren von Beats hat ihn aber nie ganz losgelassen. Deshalb gibt es jetzt auch eine neue EP von ihm. Sie heißt Caravanist Shattered Dreams. Am Cover ist passend dazu Caravan, ein unter einem Baum begrabenes Campingmobil zu sehen. Gerade war Noah Yama bei unserer Hip-Hop-Sendung Tribe Vibes zu Besuch und hat uns da auch ein bisschen von seinen Camping-Erfahrungen erzählt.
1: Ich habe auch mal das Vanlife gemacht. Gefühlt in meiner Generation hat man irgendwie eine Siebträgermaschine oder einen Van und ich hatte einen Van oder ein Gravelbike. Nee, ich war irgendwie campen mit einer Freundin von mir auch in der Nähe von Berlin. Ich weiß gar nicht mal warum eigentlich. Ja, auf jeden Fall sind wir da angekommen und dann war so schlimme Unwetter da in der Zeit letzten Sommer. Und dann hat der so ein grumpy Dude da beim Campingplatz irgendwie uns da, ja, ihr könnt hier irgendwie pennen und so. Fahren wir hin und so 2 Meter neben uns war halt dieser Camper, zweigeteilt von so einer riesigen Eiche. Und so, what the fuck? Der war so komplett unkommentiert gelassen irgendwie. Und dann habe ich irgendwie ein Foto davon gemacht und fand das irgendwie, dachte ich, das ist ein cooles Cover und hat dann irgendwie auch zu dem Sound gepasst, an dem ich gerade arbeite.
2: Hast du versucht, das dann einzufangen musikalisch oder einfach nur das als guten also Aufhänger für die Platte?
1: So parallel, würde ich sagen. Also ich habe in der Zeit irgendwie an der EP gearbeitet und dann dachte ich so, Campen ist ja irgendwie auch gerade so, eigentlich so ganz witzig, so einerseits so urspießig, also Campingurlaub ist das Spießigste, was man machen kann und gleichzeitig machen das jetzt irgendwie aber auch so alternative Leute, so aus meiner Generation und das
2: unvermeidlich aus dem normalen Leben auszubrechen, oder?
1: Genau, ja, wie so ein, ja, weiß auch nicht, wenn man meint, aber man ist dann funky, aber eigentlich macht es jeder Depp.
2: Und eigentlich darf man sich nirgends hinstellen.
1: Genau,
2: muss eigentlich man darf man sich in irgendwelche Campingplätze und dann einen Haufen Geld zahlen.
1: Voll, ja, genau, dann ist man dann wie so ein Trailerpark irgendwie in den USA und irgendwie fand ich das so, diese Shadow Dreams passt dann auch irgendwie so gut zu diesem, der Grundvibe, der gerade auch irgendwie in der Welt so herrscht. Sind wir alle Camper geworden aus irgendeinem Grund?
2: Ich habe vor kurzem von jemandem erfahren, die waren extra in Neuseeland und haben sich, ich glaube, das machen dort alle, sich so einen Camper ausgeliehen und sind dann immer wieder in diesen 4 Wochen denselben Leuten begegnet, die alle zu denselben Plätzen fahren und überall bei denselben Plätzen übernachten. Und es war dann schon so wie eine Kommune, die sich jeden Abend bei denselben Plätzen trifft. Das war dann irgendwie weniger romantisch, als sie dachten.
1: Das ist voll arg, ja. Ich war auch mal in Schweden und dann waren wir ohne Scheiß. Also ich hatte das Auto von meinen Eltern mit Rosenheimer Kennzeichen, was eine Ministadt ist. Und da waren wir 5 Rosenheimer in a row, so in der Nähe von Stockholm. Ist also, what's going on? Super schräg.
0: Noah Yama über das Vanlife und seine neue Platte, die gerade bei Affine Records rausgekommen ist. Wir hören uns daraus jetzt einen Song mit dem New Yorker Rapper Deem Spencer an, Don't Have to Know. 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

0: Der tolle Johnny Bartar und seine Late Nights, so können wir uns den Soundtrack auch ein bisschen vorstellen. Also die Late Night Show für die neueste österreichische Popmusik, jetzt braucht man nur noch ein paar Skandale.
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5: Was ist dein aktuelles Projekt?
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6: Lakai für Jan und Olli zu sein, bei jedem Meeting dabei zu sein, eine Rathausplatzsendung vorzubereiten und sehr, sehr viele lange Nächte in der Wiener Stadthalle zu verbringen.
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5: Danke, Alex.
6: Gerne.
10: Ich habe euch sehr gern mit weißen, gelben, schwarzen oder blauen Zähnen. Moment, das macht gleich Sinn. Das ist euer

0: Vor ein bisschen über einem Jahr haben wir euch hier im Soundpark eine Band vorgestellt mit den Worten, über die werden wir in nächster Zeit noch sehr viel reden oder alle werden über diese Band bald sehr viel reden. Gestimmt hat's, die Rede ist von Lovehead, von der ersten EP und ersten ausverkauften Konzerten oder Support-Gigs mit Kraftklub über die FM4-Jahrescharts Nummer 1. Für Lovehead ging's steil und es geht steil weiter hinein in diesen kommenden Festival-Sommer. Wir haben Leni, Anna und Mara von Lovehead das mal gefragt, ob sie denn überhaupt selbst Festivalgeherinnen sind.
1: Ich war noch nie auf einem Festival privat und habe auch noch nie gecampt. Aber ich stelle es mir ganz witzig vor. Ich stelle es mir halt nicht so geil vor, 3 Tage lang durchbesoffen sein. Deshalb habe ich das noch nicht gemacht. Aber ja, soll jeder machen, wenn er es geil findet.
2: Ich stelle es mir sehr geil vor, 3 Tage lang durchbesoffen zu sein. Deswegen war ich war aber auch nur 2 Mal am Frequency bis jetzt. Und fand es auch sehr cool, weil das letzte Mal, wie ich dort war, habe ich Kraftklub gesehen als Headliner. Und das war auch sehr cool, die jetzt zu supporten, weil es war so, wow, krass, heftig. Ja, also ist schon geil.
3: Ja, ich war immer so halb am Nova Rock und am Frequency und dann war ich am Lido Sounds, war ich ganz. Und ich finde es immer eigentlich ganz lustig, aber ich muss sagen, so Festival immer so 4 Tage am Campingplatz ist nicht so, ist auch nicht so für mich mit so einem durchgängig besoffen sein und so dreckig und auch so mit Wetter. Dann hat es letztes Jahr gewittert am Frequency und oder vor 2 Jahren und dann habe ich mich so angeschissen und dann habe ich zum Glück nicht mehr dort geschlafen, aber ja, ich glaube, das ist nichts für mich.
2: Ich liebe, wenn es so ein bisschen dreckig ist und matschig ist. Da kann jeder stinken und es ist wurscht.
4: So, jetzt spielt ihr in diesem Sommer auf extrem vielen Festivals. Ein Tag ohne Meer, Deichbrand, Szene Open Air, Frequency. Also es wird ein voller Festival-Sommer für euch. Freut ihr euch denn drauf? Weil es ist ja dann anders, als eben 3 Tage wach am Zeltplatz selber diese Festivals spielen zu können.
1: Ja, sicher. Man hat ein Catering, es ist urchillig. und dann spielen wir noch eine Show und ja, die Leute haben Spaß. Passt schon.
2: Voll, ich finde, der Faktor, dass man sich ansauft, fällt ja dadurch nicht weg. Deswegen muss ich sagen, also ich finde, es macht schon auch sehr viel Spaß und es macht sogar fast noch mehr Spaß irgendwie, weil man auch einfach den Leuten das geben kann, finde ich, was man selbst irgendwie auf Festivals erlebt hat und das ist schon ein sehr cooles Gefühl auf jeden Fall.
3: Ja, es ist leibend auf jeden Fall. Ich finde es auch cool, wenn man dann andere Artists auch kennenlernt und irgendwie so draußen zu spielen macht auch nochmal, finde ich, sehr viel Spaß, wenn dann so die Sonne untergeht oder so, wäre es toll.
4: Ich würde euch gerne ein paar Zustände bei Festivals abfragen und wie ihr dann darauf reagiert, wenn euch, sollten euch diese Zustände widerfahren in diesem Festivalsommer. Also, es regnet, die Bühne ist ja meist überdacht, die Artists haben es gut, aber die Leute, die zittern, haben alle Plastik an, ja, leiden ein bisschen. Eure Reaktion, ihr kommt auf die Bühne und ihr seht ein Meer aus nasser Kleidung oder Plastikkleidung, je nachdem.
1: Haha, regnet es da unten bei euch oder was?
2: Also ich muss sagen, ich fand es selbst immer ganz geil, wenn ich auf Festivals war und es hat geregnet. Deswegen, ich glaube, ich würde einfach Spaß haben, denen zuzuschauen, muss ich sagen.
1: Nein, aber was ich schon mal zu euch gesagt habe, ist, wir müssen unbedingt Iris von den Goo Goo Dolls lernen, damit wir das in diesem Fall spielen können.
4: Ja. Ein zweites Szenario, das Publikum quatscht durch. Wie reagieren Lovehead?
3: Boah, ich meine, das ist ja ihre Zeit, die sie dann nicht so positiv für sich nutzen könnten, wie sie tun, wie sie könnten. nein, also ich meine, natürlich ist es nicht so, macht sich manchmal, also manchmal nervt schon ein bisschen, wenn dann die Leute halt nicht so viel Lust haben und man fährt da so 12 Stunden hin. Aber im Endeffekt, dann spiele ich halt mehr mit Mara und Leni und dann macht es auch Spaß. Deswegen, ja, ist ihr Pech.
2: Das Negative für sie ist, dass wir auch durchquatschen. Also ich glaube, es kommt eigentlich aufs selbe.
0: Durchquatschen für immer. Schaut euch Lovehead an, wenn ihr könnt. Der Festival-Sommer wird groß und super. Lovehead spielen zum Beispiel am Szene Open Air oder am Frequency-Festival im August. Juhu!

0: Der 4. Juni, also Donnerstag in 3 Wochen, das ist ein Feiertag. Und was sollten wir an einem super sonnigen Abend machen, an einem Feiertag? Feiern? Und zwar mit dieser Band hier.
1: Hallo, hier ist Noah von Purple und wir spielen am 4.6. unsere Sober EP Release Show in der Flugwanne. Und ich glaube, das wird das fetteste Purple-Konzert, was es jemals gab. Es wird die größte Headliner-Show, die wir jemals gespielt haben. Und wir haben uns schon so viel überlegt, was wir da machen können mit Bühnenbild und Showaufbau und dramaturgischem Aufbau und so. Also es wird einfach eine riesige Show werden. Und ich empfehle jedem und jeder, dass sie vorbeischauen. Man sieht sich im Flug am 4.6.

Das wird doch nur live ein bisschen besser. Eine beste junge Rock'n'Roll-Gruppe des Landes war das Purple. Schaut euch die an, wenn ihr Zeit habt, im Wiener Flug am 4. Juni. Und wisst ihr was? Diese ganze Band, also alle 4 Mitglieder, sind höchst begabt. Einer von ihnen, der heißt Maxi Nagel, ist nebenbei auch ein super Producer und bringt im Juni sein erstes Soloalbum raus. Hier ist jetzt die neueste Single davon, umtriebig as ever, natürlich auch super. Maxi Nagel mit White Rabbit. Rock'n'Roll-Gruppe des Landes war das Purple. Schaut euch die an, wenn ihr Zeit habt, im Wiener Flug am 4. Juni. Und wisst ihr was? Diese ganze Band, also alle 4 Mitglieder, sind höchst begabt. Einer von ihnen, der heißt Maxi Nagel, ist nebenbei auch ein super Producer und bringt im Juni sein erstes Soloalbum raus. Hier ist jetzt die neueste Single davon, umtriebig as ever, natürlich auch super. Maxi Nagel mit White Rabbit.

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1: Unser aktueller Soundpark-Superstar ist Donna Savage. Die begleitet uns schon lange hier auf FM4, weil sie super ist. Und jetzt kommt es auch endlich bald raus, ihr erstes Album. Es hat schon ein bisschen gedauert. Aber naja, wie war dieser Spruch noch mit Weile und gut Ding und so weiter? Donna hat schon ganz recht mit dem, was sie sagt. Wieso?
2: Wenn ich sowas rausbringe, dann will ich halt auch wirklich, dass jeder Millimeter sitzt. Da muss jeder Song sitzen und ich will mit dem Gefühl rausgehen, es ist das Beste, was ich je gemacht habe. Und davor hatte ich so Respekt, ob ich zu dem Punkt komme.
3: Genau, ich muss jetzt kurz ein wörtliches Zitat von Prank bringen, das er mir letzte Woche gesagt hat. Seiner Meinung nach nämlich Gush eben das, ich zitiere, beste Debütalbum eines österreichischen Rappers seit fucking Entstehung der Menschheit. Würdest du zustimmen?
2: Ja, würde zustimmen. Also ich muss echt sagen, ich habe da wirklich, oder wir haben da echt jeden Millimeter unserer Seele reingepoured einfach. Und ja, ich habe mich auch mal in persönlichere Richtungen gewagt, die mir vorher immer ja irgendwie Neuland waren. Es war auch diesmal urneu und es fühlt sich einfach sehr nackig an, was ich nicht gewohnt bin. Aber ich glaube, es ist gut so. Gut und wichtig, glaube ich.
3: Wie oft verwendest du das Wort Gush in deinem Alltag? Ist das ein wichtiges Wort?
2: Ist schon wichtig. Man muss ja immer wieder Leute zurechtweisen auch. Aber ich benutze es schon mit Bedacht. Also ich finde, Gush ist schon richtig, also so Halt's Maul ist so ein, ja, red kein Schaß, Halt's Maul. Aber Gush hat schon eine Gewichtung. Da muss man schon sparsam damit umgehen, damit das auch den Wumms nicht verliert.
3: Verstehe. Und du musst natürlich dahinter stehen,
2: ja, ja.
3: Die das verkörpern können.
2: Ja, genau, musst dich darauf bereit machen, wie die Rückreaktion dann auch ist.
1: Ich glaube, sie kann jede Antwort darauf geben oder gut nehmen. Donna Savage und ihr Sommeralbum namens Gush. Wir hören jetzt den Titeltrack.

0: Wenn man kurz zwischendurch Aufmunterung braucht, sind diese gerade gehörten 2 Minuten, 1 Sekunde immer noch so ein bestes Heilmittel von Flirt Machine. Das war Lovers. Wir sagen Danke.
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2: Im Urlaub.
1: Danke, Alex.
2: Gerne.

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4: Kurz nach 20 Uhr, es ist höchste Zeit für Philly. Ihr hört den FM4 Soundpark. Es ist sehr gut, dass ihr mit dabei seid. Gerne.

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0: Diese Woche ist die heiße Song-Contest-Woche. Man hört es überall und man kommt auch nicht davon. Anlässlich des großen Spektakels haben sich auch die FM4 Schnitzelbeats dem Thema angenommen und sich auf Spurensuche begeben. Wir hören deshalb jetzt von vergessenen oder skurrilen Highlights der heimischen ESC-Geschichte.
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2: FM4 Schnitzelbeats aus gegebenem Anlass mit einem Blick in die österreichische Song Contest Geschichte und einem Fokus auf die frühen Jahre des Gesangswettbewerbs. Auch heuer verfolgen wieder Millionen Fernsehzuschauer aus aller Welt den Eurovision Song Contest, der seit sage und schreibe 70 Jahren über die Bühne geht. Den Anfang machen in den 50er Jahren renommierte Schlagerinterpreten wie Bob Martin, Jani Augustin oder der Wiener Rock'n'Roll-Sänger Ferry Graf, der mit seinem Songbeitrag 1959 nur Drittletzter wird.

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1: Zum ersten österreichischen Song Contest-Sieger krönt sich dann Udo Jürgens, der 1966 mit der Eigenkomposition Merci Cherie die Gesangskonkurrenz weit hinter sich lässt. Merci.

Und dann im Laufe der kommenden Jahre wird dem Zeitgeist Rechnung getragen. Die Kompositionen werden progressiver und die Songtexte haben lyrischen Tiefgang. So wie hier die Wiener Folkband The Milestones in den frühen 70er Jahren. Falter im Wind.

und auch eine waschechte österreichische Underground-Nummer ist einmal beim Song Contest vertreten gewesen. Das Stück Music des experimentellen Singer-Songwriters Richard Schönherz ist 1971 eigens für den ESC komponiert worden.

Und wenig später wurde dann eben dieser Song in einer schmissigen Big Band Jazz Version von der Grand Madame der Dialektwelle interpretiert. Marianne Mentz. Wir hören den österreichischen Song Contest Beitrag aus dem Jahr 1971. Musik von Marianne Mentz.

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1: Manche Alben oder EPs sind schöne Lebensbegleiter und manche, die erzählen sehr viel vom Leben. Sage Daly, die kommt aus Innsbruck und sie bringt morgen ihre Debüt-EP mit dem Titel White Sun raus. In den Liedern geht es um viel. Es geht darum, wie es war, als ihr Vater gestorben ist, wie es war, in Tunesien ihre Kindheit und Jugend zu verbringen und wie es dann obendrauf noch war, nach Österreich umzuziehen.
2: Die EP ist sehr geprägt von meiner Kindheit am Meer und von dem Gefühl, dass Dinge zwar verschwinden, aber nie ganz weg sind. Es ist eine intime Reise durch Verlust, Identität und Werden, geformt von Erinnerungen und getragen von den Wellen. Am schönsten hört man die Songs, glaube ich, wenn man ein bisschen Raum hat, vielleicht abends alleine oder irgendwo draußen, wo man den Wind spürt. Ich spiele 2 Release-Konzerte am 16.05. in der Bäckerei in Innsbruck und am 21.05. im Kramladen in Wien. Ich hoffe, diese Lieder begleiten euch ein Stück. Bisous.

Linzer bester anderer Mords. Ihr erinnert euch vielleicht. Linzer Punk, leere Flaschen, benutzte Kondome, bisschen Bier und immer super. Der hat Sven Regener getroffen. Nicht nur das, Sven Regener ist Fan. Und nicht nur das, Sven Regener produziert das neue Album von Under Mords. Nicht schlecht, oder? So klingt jetzt ein Vorgeschmack. Das ist die neue Single von Under. Halbes Jahr.

0: When the lights go out, zünden wir uns hier die Kerzen an. Das soll euer bester, gemütlichster Donnerstagabend sein, so wie immer halt im FM4 Soundpark.
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4: Letzte Stunde Soundpark für heute, noch bis 22 Uhr hier für euch. Heißt das also, die beste österreichische Musik zusammengesucht für euch, damit ihr das nicht machen müsst. Nur laut aufdrehen und zurücklehnen.

Auf manche Menschen hier in Österreich ist großer Verlass, wenn wir sagen Sommerhit. Einer, bei dem wir das fix wissen, heißt Vela Prana, weil der mag den Sommer so gern, da packt in jedes seiner Lieder ein bisschen was von Sonne, Strand, Meer hinein, sogar ein bisschen die Lieblingseissorte, wenn ihr mögt. Neu im FM4 Soundburg, das ist Vela Prana mit Losing Control.

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Am 22. Mai findet heute die Eröffnung der Wiener Festwochen am Heldenplatz statt. Und ja, Patti Smith kommt. Das ist schon mal ein bester Grund, da vorbeizuschauen oder sich das einfach auch gemütlich daheim auf ORF3 reinzuziehen. Soundbar-Gründe gibt es dafür aber auch. Ebenfalls live auftreten werden etwa der Wiener Schmusechor und Kari Kari. Kari Kari, auch seine beste Rock'n'Roll-Band des Landes. Und weit darüber hinaus, so super, dass sie nicht nur bei der Wiener Festwocheneröffnung dabei sein werden, sondern, wie gerade angekündigt, auch einfach mal Support für Kings of Leon spielen werden. Am 23. Juni in der Wiener Stadthalle. Wir freuen uns sehr.

Ihr hört den FM4 Soundpark. Wir hören die neuen Lieder, die morgen offiziell rauskommen. Und wisst ihr was? Wir suchen uns jetzt die schönsten Songzeilen raus, bei denen die da morgen rauskommen. Hört euch das an. I'm gonna waste my beautiful life. Das ist doch genauso traurig wie toll. Das ist Arthur the Gang mit Funny Life.

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0: Na, das ist ja ganz gut unser Motto hier. Durch die Night crawlen mit Lorenko und jetzt gleich hier im FM4 Soundberg mit Naked Lunch, mit Panic Deluxe oder auch mit Bex.
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Run, wir laufen hier weiter. 22, 24, 7 für euch auf FM4, gleich hier mit den FM4 Tribe Vibes. Ab 22 Uhr, Trishes und Fact freuen sich sehr auf euch. Habt noch einen fabelhaften Restabend. Wir hören uns nächste Woche wieder, wenn ihr mögt. Lisa Schneider sagt für heute, Baba.

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3: Hitboy, der große Produzent und Rapper aus Kalifornien mit einem neuen Song, a.k.a. Grammy Davis Jr. on National TV, und er ist damit tatsächlich on National Radio hier in Österreich. FM4 Tribe-Vibes, die Hip-Hop-Sendung auf FM4 mit DJ Fact and Turntables.
4: Und Trishes Feiertag gibt's bei uns nicht. Wir sind wie jeden Donnerstag bis Mitternacht für euch da.
3: Arbeitsmoral hoch 1000.
4: Natürlich.
3: Für euch da draußen, die Hip-Hop-Fans. Auf jeden Fall ist uns keine Arbeit zu schade. Wir spielen euch die schönsten Lieder der letzten 7 Tage oder auch darüber hinaus vor. Es gibt außerdem ein paar französische Schmankerl, die der Fact handimportiert hat.
4: Genau, ich war vor kurzem in Marseille und Paris und habe dort die ein oder andere französische Rap-Platte mitgenommen, und da hören wir heute ein bisschen rein. Dazu später mehr. Wir haben einen Mix von DJ Alex Ernst, Wax from the Void 2026, wo er sehr, sehr akribisch und tief eintaucht in die österreichische Musikwelt. Mehr dazu später. Sehr, sehr schöner Mix auf jeden Fall am Ende der Sendung heute. Und davor und dazwischen ganz viel neue Musik.
3: Ganz genau. Little Sims hat eine neue EP überraschend gedroppt, Sugar Girl. Wieder so ein 4 Songs in diesem Fall, so wie damals Drop 7 vor 2 Jahren, mit so tanzbaren Songs, die richtig reinknallen, wo sie, glaube ich, ein bisschen herumexperimentiert hat mit dem Producer Jack Warp. Und da zum Beispiel auch mit JT von den City Girls auf dem Song Game On die Elektro-Beats ausprobiert hat.

Open Arms, Lil Sims und Dila da, ein weiteres Song von der Sugar Girl EP, letzten Freitag überraschend gedroppt ist. Und wenn wir da schon bei den tropischen und bei den Afrobeats sind, da gibt es auch eine neue Deluxe-Version vom Album von Adekunle Gold, Fuji Extra heißt die. Und da hat er zum Beispiel auch TK Maiza eingeladen auf dem Song Attack gemeinsam mit Cruel Santino und Mavo.

Love is in Action, Adekunle Gold gemeinsam mit Black aus den USA auf dem neuen Fuji Extra Album. Neues gibt es auch von Ashake, ebenfalls aus Nigeria. Der hat sich da für Batman Gangster zusammengetan mit Tika Wola und sie samplen Amory One Thing am Anfang.

Geekin, Nems aus England, gemeinsam mit Lil Yachty aus Atlanta. Interessante Kombination von diesen beiden. Und Lil Yachty, der war oder der ist, wie wir ja vor kurzem auch schon hier in der Sendung gehört haben, auf der neuen Action Bronson-Platte Planet Frog auch drauf. Das ist, wie man sich's erhofft hat, so ein psychedelischer Trip durch Action Bronsons Welt. Viel Essen kommt natürlich auch drin vor. Auch sein letztjähriger Österreich-Aufenthalt wird mehrmals auf der Platte thematisiert. Zum Beispiel, ich glaube, im kommenden Song kommt das, wo er die Austrian Man in the Woods irgendwo trifft. Austrian Dudes, hört mal hin. Olympic Vince Carter, Action Bronson. Yeah. 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

Genau, da sind wir auf dem Planet Frosch mit Action Bronson und Mayhem Lauren. Mandem hat dieser Song geheißen und die beiden sind ja mitunter in vielen Folgen gemeinsam zu sehen von der fantastischen Web-Videoserie Fuck That's Delicious, wo Action Bronson um die Welt reist und gutes Essen isst und dabei sehr orgiastische Gesichtsausdrücke macht. Manchmal auch mit dabei ist The Alchemist und der ist ja im nächsten Song gleich rappenderweise sogar zu hören, der vor allem als Produzent bekannte Mann. Er war ja gemeinsam mit DJ Premier auf Tour. Im Dezember waren sie auch in Wien, haben dort auch schon einen gemeinsamen Song zum ersten Mal live aufgeführt und den gibt's jetzt eben auch auf allen möglichen Streaming-Services. Das ist For The Gig.

For the Gig, DJ Premier und die Alchemist gemeinsam über einen schönen, düsteren Beat. Und wenn wir schon bei New Yorker Style Hip Hop Beats sind, kommen wir zum neuen Album von AZ. Den kennt man ja von dem Nas-Album Illmatic schon mit dem einzigen Gastauftritt dort. Er war bei The Firm dabei, hat dann 1995 Do or Die veröffentlicht. Jetzt gibt's Do or Die 3. Das hätte eigentlich schon letztes Jahr als Teil dieser Mass Appeal-Serie rauskommen sollen. Jetzt ist es wirklich da und wir hören da gleich einen Song namens So High gemeinsam mit Mumu Fresh.

0: Izzy, Nas und Mike and Keys. Surprise. Izzy und Nas, die ja auf Life's a Beach schon zum ersten Mal gemeinsam gerappt haben. Vor mehr als 30 Jahren. FM4 Tribe Vibes ist hier und wir haben ein paar Konzerttermine für die nächsten Tage für euch, die wir euch ans Herz legen wollen. Es gibt zum Beispiel morgen Freitag im Rahmen einer Reihe namens Musikmarkt, wo Konzerte auf Wiener Märkten passieren, Auftritte von Neshim und Kusal am Marktraum Naschmarkt in Wien schon ab 15.30 Uhr.
1: Es gibt einen Termin im Stadtraum Mitte im 15. Bezirk in Wien im Rustensteg, also an den Westbahngleisen ist das eigentlich, wenn man stadtauswärts geht, vom Westbahnhof aus gesehen. Da gibt's eine Kaminfeuerparty mit Pirmin, Tester, Peter, Mosh und Funkwiz, Visuals und Art von Nita, also eine Dust Down Sun Nacht.
0: Und das Ganze ist auch ein bisschen ein Sale. Es gibt dort alle möglichen Dust Down Sun Tonträger zu erwerben auf jeden Fall. Morgen Abend auch im Konzerthaus in Wien, Semi Deluxe gemeinsam mit dem klassischen Ensemble Mickey's Takeover dort live zu sehen.
1: Im Röder in Steyr ist der Abschluss der Moses und Chris Fader Tour gemeinsam mit Philosoph und Eddie Flaneur. Hip-Hop im Röder in Steyr morgen.
0: Und in Lucia in Wien, das ist bei den Gürtelbögen bei der U6 Thalierstraße, gibt es eine Hip-Hop-Live-Veranstaltung mit Jeffda, Maxio, Snessia, Churo 64, Akono, Jeddal Strange und Leo.
1: Jetzt fast forward auf nächsten Dienstag. Reggae Dancehall Fans, spitzt eure Ohren. Im Gasometer in Wien spielt Sean Paul live.
0: Sean Paul. Und am Donnerstag Hip-Hop Newcomer bei der Herst Hip-Hop Open Stage im B72 in Wien auch zu bewundern. Das kann man sich auf jeden Fall auch geben. Und weil wir schon Semi Deluxe angesprochen haben, Fekt, du hast ja gerade die Semiconductor-Platte zugeschickt bekommen, oder?
1: Endlich. So ist es, ja genau. Sehr, sehr schönes Album, finde ich nach wie vor. Dieses Album, das letztes Jahr erschienen ist, von Semi Deluxe gemeinsam mit Conductor Williams aus Kansas. Und die Platte war relativ schnell auf Vinyl ausverkauft und soweit ich das mitbekommen habe, gibt es einen neuen mini-limitierten Batch auf seiner Webseite. Checkt das aus, googelt danach. Ich habe da jetzt noch eine Platte ergattern können. Da gibt es auch die 10-Inch, die wir letztens gespielt haben, wo Megalo und Afrop und Morlock Dilemma etc. über einen Conductor Beat zu hören sind. Sehr, sehr schön. Weil eben Semi morgen in Wien ist im Konzerthaus, nehmen wir das jetzt als Anlass und hören uns nochmal den verlorenen Reim an. Produziert von Conductor Williams. Put the flash on it.

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1: Der verlorene Reim, Sammy Deluxe und Conductor Williams. Der ist, soweit ich weiß, nicht der Dirigent morgen beim Konzert von Sammy Deluxe mit klassischen Musikerinnen vom Mickey's Takeover im Konzerthaus in Wien. Aber trotzdem sehr, sehr schöne Platte, diese Sammy Conductor. Wir machen gleich weiter deutschsprachig. Es gibt eine neue Oji Kimo EP namens Berserker Plus mit Funkvater Frank, wie immer gemeinsam. Davon hören wir jetzt zum Beispiel den Song Hass.

0: Blind von OG Kimo. Berserker Plus heißt die Platte, die letzten Freitag erschienen ist.
1: Was Hörspielartiges irgendwie vom
0: Auf jeden Fall. Er kann es mit den Konzepten nicht ganz lassen. FM4 Tribeverbs ist hier. Ich habe es am Anfang der Sendung schon angekündigt. DJ Fact hat wieder mal ein bisschen Vinyl importiert aus verschiedenen Ländern, diesmal aus Frankreich. Und hat uns natürlich, weil er ja ein pflichtbewusster Kerl ist, wir haben das auch Anfang der Sendung schon angesprochen, bringt er das natürlich hier gleich wieder mit und wird es der Nation hier vorführen, was er da an Obskuritäten und an schönen Sachen ausgegraben hat.
1: Genau, ich war in Marseille unterwegs und in Paris. Wir starten aber jetzt mit einer Platte, die ich in Paris bekommen habe von einem Plattenshop-Besitzer, der meinte, ein Freund von ihm sei ein gewisser Freddie J. Ich habe das dann recherchiert, ein sehr, sehr doper DJ und Producer. Und der hat da eine 7-Inch released, die mich beim Anhören im Geschäft sofort überzeugt hat, dass ich sie kaufen werde. Und endlich kann ich sie euch vorspielen. Wir starten jetzt mit der, also ich möchte euch beide Seiten vorspielen. Wir starten mit dem Song I Wanna Dance von Freddie J aus Paris. Ganz, ganz eigener Vibe, finde ich. Hört euch das an.

0: We Roll war das von Freddy J. Aus Paris, wie man hier hört im Hintergrund, gemeinsam mit Henry Canyons am Rap.
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0: Freddy J. Are we ready? You ready, killer? Das sind jetzt die DJ Cuts, glaube ich, auf dieser 7-Inch von Freddy J, einem Producer aus Paris. Der Song I Wanna Dance, der kommt jetzt, den Fact vorher angekündigt hat.
3: Genau.
0: Klingt so.

0: I Wanna Dance von Freddy J aus Paris und DJ Fact hat das Ganze mitgebracht, weil er eben einen Frankreich-Urlaub gerade hinter sich hat und natürlich wie immer auch ein bisschen im Plattengeschäft natürlich Zeit verbracht hat.
1: Das gehört definitiv dazu, weil man, finde ich, immer auf Musik stößt, die man eben vielleicht nicht sucht, aber die einen dann findet und die dann wieder die Perspektive eröffnet. Was
0: so poetisch ausgedrückt, das ist ja unglaublich, das musst du aufschreiben.
1: Ja, was sich in diesen Ländern halt tut. Und eine Platte, die mir dort auch untergekommen ist, französische Rap-Fans werden jetzt sagen, wieso kanntest du das nicht, ist von einem Rapper namens Nepal oder Nepal, der leider, habe ich rausgefunden, schon verstorben ist vor ein paar Jahren. Die Platte, die ich mir dort gekauft habe, ist sein Debütalbum Adios Bahamas, ist schon ein paar Jahre alt und gilt ein bisschen als moderner Klassiker der französischen Rap-Szene. Wird sehr respektiert, dieser Nepal. Und ja, ich finde, es klingt wunderschön. Rest in Peace, definitiv. Wir spielen jetzt einen Song von dieser Platte, Adios Bahamas. Große Empfehlung allen Leuten, denen ich es bis jetzt vorgespielt habe, die waren alle begeistert.

0: Enemy von Nepal, Memphis Rap Vibes aus Frankreich, mitgebracht von DJ Fact, von einer auch Plattenladen Urlaubswoche. Und da hast du aber auch richtige französische Rap-Klassiker auch gedickt.
1: Genau, das muss ich sagen, ich war sehr angefixt von dieser DJ Medi-Doku auf Arte, findet man auch im Netz. Wirklich große Empfehlung für alle Leute, die das noch nicht gesehen haben. Da lernt man sehr viel, finde ich, über diese ganze Entstehung von French Electronic Sound und dem ganzen Ed Banger-Ding, aber es hat eben so viel zu tun mit Hip-Hop in Frankreich und den ganzen Wurzeln. Und DJ Medi, mir war das gar nicht bewusst, wie deep der eigentlich in dieser Rap-Welt war und ist, gewesen ist, meine ich. Zum Beispiel seine Band 113, die kannte ich nur vom Hörensagen. In Frankreich kennt die jeder, sind Superstars dort. Und die Single Tonton du Bled, die wusste ich, wenn ich irgendwann mal in Frankreich bin, muss ich mir kaufen, weil mich dich bei dieser Doku so fasziniert hat, die ganze Entstehung mit diesem nordafrikanischen Sample etc. Ich habe sie hier jetzt am Plattenteller liegen. Wir tauchen ein quasi in einen französischen Rap-Classic, den ultimativen Tonton du Bled 113.
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1: Tonton du bled, 113.
2: Genau.
1: Absolut, genau. DJ Medi produziert damals, wie gesagt, die Dokumentation auf Arte, gibt es aber auch auf YouTube und so weiter. Große Empfehlung von uns, sechsteilige Serie über ihn und seine Evolution. Der leider schon verstorbene Producer aus Paris, der wird da porträtiert. DJ Fact spielt uns weiterhin französische Classics vor und jetzt ist da NTM dabei.
2: Genau, Supreme NTM mit einem Klassiker, ihr Album aus 1995, Paris sous les bombes. Das ist auch dieser Sound, dieser Mid-90er-Rap-Sound, wie er halt eigentlich damals auch in New York und in Europa überall omnipräsent war, hier jetzt mit dem Track Tout n'est pas si facile sehr schön zu hören. Supreme NTM.

0: Tout n'est pas si facile. Supreme NTM aus Paris, aus dem Norden von Paris, mitgebracht von DJ Fact, der wie gesagt in Paris und in Marseille auf Urlaub gerade war und ordentlich Schallplatten natürlich mitgenommen hat. In Marseille auch etwas Spezielles gefunden dort.
1: Genau.
0: Was aber nicht aus der Vergangenheit ist, sondern eher Jetztzeit.
1: In Marseille gibt es einen Plattenladen, der heißt Galette Records, den kann ich wirklich empfehlen. Sehr, sehr super selektiert mit Secondhand-Platten, aber auch neuen Stuff. Sehr viel Hip-Hop, sowohl internationaler Rap als auch sehr viel französischer Rap. Und ich habe mich mit dem Plattenshop-Besitzer länger unterhalten und dann hat er mir eine Platte in die Hand gedrückt, die sie selbst released haben. Nämlich, glaube ich, letzte Woche ist die erst erschienen oder vor zwei Wochen. Die heißt Marseille and Friends und ist wirklich ein bisschen eine Werkschau, was sich da gerade so tut in der lokalen Szene. Und da tut sich einiges. Es sind auch internationale Features wie Napoleon the Legend da drauf. Zum Beispiel beim Song Marseille la Nuit, den wir jetzt hören. Das ist Muj Knight, Blaze Fifth, Prodigy Namor, Gino 1313 und Napoleon the Legend und DJ Suspect an den Cuts.

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1: Marcel, Marseille, la nuit, Muge Night, Place Fifth, Prodige Namor, Gino 1313 und Napoleon, The Legend von einer Marseille Compilation, Marseille and Friends, da auch mitgebracht von Fact. Und noch was hören wir davon, nämlich Chameleon, Maze und Joe Popo, Il suffit juste d'une nuit.

0: Il suffit juste d'une nuit von Chameleon, Maze und Jopopo aus Marseille. Als Abschluss unserer kleinen Frankreich-Vinyl-Rundschau. DJ Fact, wie gesagt, mit den Importen hier bei FM4 Tri-Vibes. Und wenn wir schon bei den Schallplatten sind, da haben wir jetzt doch auch noch gleich unsere Lieblingsrubrik angehängt, nämlich den Vinyl-Blind-Pick der Woche. Bei mir ist das diesmal eine deutsche Platte, nämlich Raid. Das ist eine Ruhrpott-Gruppe, bestehend aus Mr. Wiz und Afro. Die haben sich später mit den Philo Joes zu RAG zusammengetan. Davor gab es aber eben noch eine 12-Inch von ihnen namens Geheimtipp. Und das ist mein
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0: Geheimtipp von Raid, Afro. Rapper, fantastisch natürlich, Mr. Wiz, am Beat.
1: Meister Robot. Des Wortspiels, Afro.
0: Definitiv und wunderschöne. Hat man auch sehr, sehr viele Cuts rausgehört aus irgendwelchen anderen deutschen Rap-Platten auf jeden Fall, weil das A Cappella auch drauf ist auf dieser 12-Inch. Wir kommen zum Vinyl-Blind-Pick von DJ Fact. Da geht's an die West Coast.
1: Da geht's jetzt ganz tief nach Oakland. MC and the Great, ein Rapper, der 1989 eine Platte released hat, die von Ant Banks produziert wurde, einem Producer, der für Too Short unter anderem viel Musik gemacht hat und ganz, ganz viele andere Legends aus der Bay Area. Und das ist unmissverständlich West Coast Sound, was wir hier jetzt gleich hören. Der Song heißt Dance Floor und er bounced ordentlich.
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0: Blast from the Past, MC Ant, produziert von Ant Banks, West Coast Rap aus den späten 80er Jahren. Ich traue mich wetten, das ist gerade zum ersten Mal ever in Österreich im Radio gelaufen.
1: Dafür sind wir hier, FM4 Travels. Wir graben die Obskuritäten aus, wir spielen euch die neuen Sachen vor. Und jetzt zum Beispiel ein Album von Like, seines Zeichens Producer und Rapper bei Pac Div, bei der Band. Aber auch zum Beispiel hat er für Kendrick Lamar Sing About Me produziert. Und das ist natürlich ein Superklassiker. Jetzt gibt es von ihm ein neues, selbstproduziertes Album namens Today Sounds Good, und da hat auch illustre Gäste wie zum Beispiel Fonte von Little Brother mit drauf auf einem Song namens Washed Gang.

0: Album Just Like Today. Und wir kommen bei FM4 Tribes hier auch ein bisschen zu Throwbacks. DJ Alex Ernst hat für seinen Wax from the Void 2026 Mix richtig tief in den österreichischen Crates gegraben, von Total Chaos bis zur Weltpartie von Wien oder P-Junk oder Senior Piccolino. Manche von den Namen haben mir überhaupt nichts gesagt, muss ich ein bisschen nachrecherchieren. Aber alles Feinheiten aus der österreichischen Szene. Ich würde sagen, der Anfang 2000er bis Dr. Groove zum Beispiel ist drin aus den 80er Jahren. Also sehr viel Obskures da drinnen, auf jeden Fall in der nächsten halben Stunde hier. Viel Spaß damit. Nein, das war jetzt nicht hier.
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0: DJ Alex Ernst, Wax from the Void 2026.
2: Wien ist so eine also Wien ist extrem moody. Ja. Alle Leute sind, Wien ist extrem deep. Ja, also Wien ist wirklich nicht oberflächlich. Und wenn du in Wien was erleben willst, also wenn du daherkommst als jetzt als Besucher oder irgendwas, dann, wenn du so als Tourist kommst und ein bisschen herumschaust, okay, dann ist Wien, naja, wie jede schöne, hübsche Stadt. Aber wenn du wirklich was wissen willst über Wien, dann musst du echt hinein. Und das ist auch die Sache da so. Und ja, da hat es früher mit der Musik sehr gut zusammengepasst. Jetzt ist ein bisschen eine andere Stimmung. Und das habe ich noch nicht so genau analysiert, wie das jetzt alles zusammenpasst. Aber also jetzt weiß ich auch nicht, wie viel von der Stimmung an mir liegt und wie viel an der Stadt liegt. Also das weiß ich jetzt noch nicht so viel. Aber früher war es also mehr wirklich Mut, einfach Mut. Extrem, extrem, super relaxed, super laid back. Und ich meine, es hat früher so eine TV-Serie gegeben, der Mondo, total berühmt, ein echter Wiener geht nicht unter. Und genauso ist Wien ist immer schwimmen. Du schwimmst immer. Es wurscht, du gehst nicht unter. Es wird dir nichts passieren, du kannst immer so mit Strom mit schwimmen. Und so ist es auch irgendwie da. Es ist auch wirklich so. Das einzige Problem, was Wien an sich hat, ist die Wetterlage.

0: verstehe, dass auf der einen Seite Labels geben muss, dass die Leute irgendwie auskennen. Ja. Auf der anderen Seite finde ich schade, dass das Trip-Hop-Ding so extrem limitiert ist in Beats mit ein bisschen Geplänkel und so. Das ist wirklich so schade, weil wie das Ganze angefangen hat, ja. Also den Begriff Trip-Hop finde ich ja überhaupt schon mal. Ich schneide keine Trips, ja. Ich habe Angst davor, das interessiert mich nicht. Und what's the point? Also es ist irgendwie, ja, und eben die Limitierung. Muss bei Trip-Hop unbedingt ein Beat dabei sein? Manchmal braucht man keine Beats. Also es ist irgendwie, ja, es ist schade. Also es ist schade. Ich habe Angst davor. Das interessiert mich nicht.
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1: Es war ein Tag wie jeder andere im ORF Song Contest Büro in der Wiener Stadthalle. Bis auf die Tatsache, dass Marlene Hanusch, 42, hochbezahlte Mittelmanagerin und Meisterin der taktischen Karrierefehler, heute ihren persönlichen Albtraum treffen wird. Einen Freiwilligen, der wirklich will, dass sie ihn ernst nimmt.
2: Marlene, finally. Hey, hi, ich bin der Felix, alles sagen Flex. Ich bin low-key aufgeregt, ESC einfach. Und du bist meine Ansprechperson. Darf ich hier du sagen oder willst du mehr so auf Hierarchy? Also ich habe da ein paar Fragen, viele Fragen eigentlich. Nummer 1, wo bekomme ich meine Schlüsselkarte?
3: Zweiter Stock links, Tür 212.
2: Danke. Und wer sagt mir, wer die Klaviere in den Backstage-Suiten stimmt?
3: Erster Stock, Tür 133.
4: Okay.
2: Wo finde ich die Glitzerstaubsauger für die Show?
3: Aufnahmeleitung.
2: Und wo bekomme ich das ganze Koka für die Artists?
3: Bitte was?
2: Aufmerksamkeitstest, lols. Wer ist denn für die Israel-Palästina-Artist-Politiker-Selfie-Strategie zuständig? Also wie finde ich raus, welcher Artist auf welcher Seite steht und mit welchem Politiker Selfies machen soll und darf?
3: Scheiße. Liste kommt von mir.
2: Super. Und?
3: Das ist das Damenklo. Ich glaube, da darf ich alleine reingehen.
2: Das ist der Lift?
3: Gen Z, null Respekt. Ja, dann fahr halt mit. Ich will rauf aufs Dach zum Rauchen. Rauchen ist für mich so intim wie Scheißen, aber bitte.
2: Hey, Marlene, ich respektiere deine Boundaries voll. Also wenn du das jetzt nicht...
3: Ja, bitte. Rauchst du?
2: Cigarettes?
3: Vergiss es.
2: Elf Bar.
3: Ja, wenn du unbedingt Zuckerl rauchen willst, so, Dachgeschoss.
2: Und wie laufen die ESC-Vorbereitungen bis jetzt, findest du?
3: Wir stecken fest.
2: Oh no, Budgetprobleme?
3: Nein, wir beide stecken fest.
2: Schön, dass du das so verbalisieren kannst. Ich habe auch so ein stackes Gefühl bei uns beiden. Und ich habe gedacht, ich bin schon komplett Delulu.
3: Der Lift steckt fest, Felix.
2: Was? Was?

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1: Marlene Hanusch, 42, Königin des mittleren ORF-Managements, und Felix Flex Meyerhofer, 25 Jahre alt, Therapiefan und Volunteer beim ESC, stecken gemeinsam im Stadtteilenlift zwischen 7. Stock und Existenzkrise. Felix bräuchte Informationen, welcher Artist im Israel-Palästina-Konflikt auf welcher Seite steht und mit welchem Politiker Selfies machen darf. Marlene bräuchte einen Aschenbecher und einen Karriereboost. Null Punkte ist gerade das kleinste Problem der beiden. Null Empfang schon eher.
2: Nicht einmal ein Stricherl.
3: Du musst analog denken. Da drücken zum Beispiel. Warum meldet sich denn niemand?
2: Alles eingespart. Dafür haben wir jetzt den Schengen-Schuh.
3: Schengen was?
2: Der Schengen-Schuh. Ein riesiger Schuh, der dann vor der Stadthalle stehen wird. Aus einer semipermeablen Membran. Von der einen Seite wirst du im grellen Licht und mit Polizisten mit Maschinengewehren beim Eintritt kontrolliert. Und wenn man den Schengen-Schuh betritt, ertönen alle 35 Lieder vom ESC gleichzeitig.
3: Fuck, das ist echt kein Empfang.
2: Sag ich ja.
3: Ich setz mich mal nieder. Okay, cool. Die Welt da draußen dreht sich weiter und wir sind einfach nur stuck.
2: Du hast keine Ahnung, was das heißt, stuck.
3: Was meinst du?
2: Nix. Es steht einfach alles hier im ORF. Nicht nur der Lift. Sag einmal, glaubst du ernsthaft, ich wollte beim ESC arbeiten? Ich denke viel größer, aber niemand sieht das.
3: Was waren deine Goals?
2: Ganz rauf, Generaldirektorin. Das wollte ich schon als Kind werden. Ich habe das immer schon gewusst. Also, damals wollte ich Zirkusdirektorin sein. Aber wie ich dann gelernt habe, dass der oberste Chef vom ORF Generaldirektor heißt, hat plötzlich alles Sinn gemacht und ich habe gewusst, das will ich.
3: Das ist crazy, dass du immer schon so gebrannt hast für was.
2: Gebracht hat's mir halt nicht viel. Schau mal, ich bin 42 und im mittleren Management. Stuck in the middle management. Dabei bin ich so durchdacht angegangen. Zuerst habe ich mit dem Abteilungsleiter gebudert. Dann hat der Burnout bekommen und war im Krankenstand. Dann Kur, dann Reha, dann Kur, dann Frühpension. Dann hat sich bei der Weihnachtsfeier der Finanzchef aufs Damenklo verirrt. Aber der war so besoffen, dass er sich am nächsten Tag an meinen Blowjob null erinnern hat können. An meinen Blowjob! Dann habe ich mit der Channel-Managerin ein längeres Punchel gehabt. Dann war die auf einmal in eine Korruptionsaffäre verwickelt und ist verschoben worden ins Kinderfernsehen. Und dann habe ich mir gedacht, ich gehe einfach direkt in die oberste Etage, habe alle Register gezogen. Der Sex hat auf eine grindige Art sogar mir Spaß gemacht. Der Typ ist völlig abgefahren auf mich. Aber dann ist er von einer Mitarbeiterin wegen MeToo-Sachen angezeigt und nach Niederösterreich befördert worden. Statt dass der Feminismus mich in eine Führungsposition gebracht hat, ist Feminismus dazu verwendet worden, um einen Machtkampf zwischen zwei Typen auszutragen. Danke für nix. Ich habe mich mein gesamtes Berufsleben lang komplett verfickt.
3: Ist es nicht ein bisschen risky, hier im Lift zu rauchen?
2: Scheiß dich nicht an.
3: Ich glaube, mir wird schlecht.
2: Geh bitte. Jahrzehntelang haben das Leute eingeatmet. Aktiv oder und passiv. Das ist der Duft von guten Partys, okay? So hat man gefeiert. In Clubs hast du die Luft schneiden können, keinen Schweiß gerochen und nachher deine Kleidung und Haare weggeschmissen. Aber wie willst du das wissen mit deiner Sober Clubbing Generation?
3: Hey, ich nehme auch Drogen, ja? Also zum Lernen und wegen meinem ADHS und ja, manchmal auch zum Feiern. Auch ich muss manchmal einfach alles vergessen.
2: Klimakrise, KI-Krieg.
3: Auch, aber weißt, zugleich geht's mir eigentlich ziemlich gut. Also zu gut. Ich bin so in meiner Mitte, dass mich aus der Bahn haut. Checkst du?
2: Nein.
3: Es sind die ganze Zeit so viele Krisen, dass mich die Krisen langweilen. Außerdem bin ich von zwei mega alten Leuten geschrieben worden, so lame and Xillennials, die mir zwischendurch immer so ein paar Anglizismen reinreiten, damit ich young und fresh sounde. Die wollen, dass ich mich über Banalitäten beschwere, damit das Radiopublikum über die Gen Z deppert lacht, ja? Aber das ist echt nicht easy. Es passt in meinem Leben alles perfekt. Mein Problem ist, ich bin jetzt mit 25 schon fertig. Ich bin austherapiert, medikamentös eingestellt, habe nährende Freundschaften und richtig geile Orgasmen. Und die haben auch die, mit denen ich Sex habe. Ich embrace meine Männlichkeit, ohne toxisch zu sein, und verstehe mich sogar mit meinem Papa.
2: Boah, Respekt.
3: Es läuft irgendwie fast schon zu glatt. Es langweilt mich. Es bored me out. Warum glaubst du, mache ich sonst hier diesen ausbeuterischen Gratisjob, ha? Nix flasht mich mehr. Ständig stehe ich vor geöffneten Türen.
2: Apropos, könnte man die Lifttüre nicht einfach aufmachen? Also mit Gewalt aufschieben?
3: Sicher, ich habe mir nur gedacht, es ist gerade so deep zwischen uns und du brauchst einen guten Zuhörer.
2: Komm, hilf mir bitte.
1: Hinter der Lifttür, die jetzt einen kleinen Spalt geöffnet ist, erspähen die beiden einen weitläufigen, leeren Raum im Zwielicht. Eine Handvoll Leute sieht man schemenhaft in bunten Bühnenkostümen am Boden herumlungern. Sie spielen Millionenshow, das Brettspiel oder ein Instrument. Manche summen manisch und in sich gekehrt immer wieder die Eurovisionsmelodie.
3: Ist das da ein Stock zwischen den Stöcken?
2: Hier war ich noch nie.
1: Und hier werden sie auch nie wieder rauskommen.

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1: Die durchaus hochbezahlte mittlere Managerin Marlene Hanusch und der gar nicht bezahlte Volontär Felix Flex Meierhofer sind im Stadthallenlift stecken geblieben. Sie schaffen es, die Lifttür zu öffnen und entdecken einen geheimen Zwischenstock. Doch sie sind nicht allein.
2: Ich wollte heute früh Heim- und Airfryer-Tutorials schauen.
3: Ihr Millennials seid echt die Generation, die am schlechtesten kochen kann.
2: Ihr kommt auch noch in meine Gassen. Ihr seid in meine Gassen gekommen. Wie seid ihr in meine Gassen gekommen? Und vor allem, ja, Sekunde, ja, ich hab's gleich. Kein Stress. Jetzt hab ich's nachher. Darf ich was vorschlagen? Wurscht, ich mach's einfach. Du hättest abschließen können mit, und vor allem, wer ist da in meine Gassen gekommen? Und vor allem, wer ist in meine Gassen gekommen? Das ist gut. Woher kannst du das? Ich habe mal Drehbuch in L.A. studiert für 3 Monate.
3: Echt jetzt?
2: Ich war dann sogar eingeladen bei einem Elevator-Pitch. Aber sie wollten dann halt doch nur eine Elevator-Pitch. Das verstehe ich nicht. Macht nichts, Schatzi. Okay.
3: Und ihr seid jetzt wer genau?
4: Also wenn das was ist, dann ist es offensichtlich. Ja, so habe ich offen den nicht gesehen, weil sie die Hand vor das Gesicht halten. Wer hat die Kokosnuss geklaut?
2: Das ist der Bäuer Alf.
4: Bin ich das? Wer bin ich? Was bin ich? Warum bin ich? Philosophie, die kriegen mich nie. Ich muss euch das schnell malen. Wo ist der Pinsel? Ah, da. Nein, das sind ja meine Haare. Ich habe ja gar keine Haare mehr. Aber das Affe, ja. Da ist halt viele Haare. Überall Haare. Deshalb halten sie die Babys ja immer so fest. Der Moro-Effekt ist das. Moro, Enyo, Morigo. Kann ich nicht. Kann ich nicht mehr sagen. Kannst dir nichts mehr sagen heutzutage. Nur mehr am Servus. Ich schließe mich an. Servus heißt Sklave im Lateinischen. Aber wenn ich jetzt Servus zu dir sage, bin ich jetzt dein Sklave oder du meiner? Sklave! Da darf man nicht mehr sagen heutzutage. Nur am Servus TV. Sklaven-TV. Na, da hätte ich Ideen. Gibt's Fragen?
3: Nein. Hast du?
2: Nein. Und du bist? Ich bin die Beiler Nadine, Christi.
3: Aber nix sagen. Song Contest?
2: Ja.
3: 2000.
2: Ja?
3: 2011.
2: Korrekt. 64 Punkte im Finale, Platz 18.
3: Von 25 insgesamt war das damals, oder?
2: Weißt, Flex, ich weiß jetzt, was ich an deiner Generation nicht mag. Es ist dieses Klugscheißen, das sich aber so unschuldig tarnt wie eine Altersweisheit. Wie ich so alt war wie du, da war ich noch unsicher und nervös und immer in Panik.
3: Und warum genau war das jetzt besser?
4: Generationen, Garten der Generationen, andere heller, dunkler, finster, Nacht, schwarz, meine, ich darf nichts mehr sagen. Kaffee darf man sagen, aber trinken darf man nicht. Cholesterin, nein, das ist das andere. Bluthochdruckgebet, Italien-Tief, die Fause Kunst. Das, was ich mache, ist Kunst, Scheißkunst. Kunst zu scheißen gehen. Scheiße so Kunst machen, ja, und dann Mäse, Käse, Bolognese, da haben wir wieder Italien. Was ist der Unterschied zwischen Bolognese und Pasta Schutter?
5: Bitte, Alf, das ist ganz leicht. Pasta Schutter heißen in Italien halt trockene Nudeln mit einer Soße drauf. Bolognese ist eine spezifische Fleischsoße aus eben Bologna, wo ich sicher nicht mit deiner Cousine geschlafen habe. Deshalb Bolognese.
2: Den kenn ich doch auch.
5: Ja, sag's gleich, ich weiß.
2: Thomas Forstner.
5: Ja, das bin ich. Venedig im Regen. Die größte Enttäuschung deiner Kindheit, 1991 in Rom. Ich weiß, ich habe im Fernsehen scheiße geklungen, aber du redest natürlich nicht darüber, dass ich 2 Jahre vorher noch Platz 5 gemacht habe und mich kotzt das einfach an, ja? Dass man in dem Land immer nur fürs Verlieren geschimpft wird, aber fürs Gewinnen lobt dich keiner.
4: Ich war Sechster war ich. 666, der Teufel ist ein Hex, man darf nichts mehr sagen heutzutage.
6: Und wir sind die Make-Makes, wir haben auf unserem Klavier Feuer gemacht. Das war cool und heiß. Ha, ha, ha.
2: Und mir schitten die Drecks.
4: Wir sind Dreckschitter, so in der Wucke mit Ben.
2: Schluss jetzt. Bitte, wo bin ich da?
1: Was Marlene und auch sonst kaum jemand weiß. Wer einmal für Österreich beim Song Contest angetreten ist, muss den Rest seines Lebens im Zwischenstock der Wiener Stadthalle verbringen. Nur einmal im Jahr, wenn es wieder heißt Licht ins Dunkel, ja, nur dann dürfen sie ihre Zwischenwelt verlassen und auftreten. Manche schaffen es durch die richtigen politischen Kontakte wieder raus, so wie Caesar Sampson, oder sind in all den Jahren irgendwie verloren gegangen, so wie Toni Vegas und Erik Papillaja.
3: Und ihr müsst's echt erleben, das ist ja voll sad.
2: Bei dem Vertrag? Jedes Schrifterl ein Gifterl. Und wer zahlt das alles bitte? Warum habe ich das nie in der Bilanz irgendwo gesehen? Was kostet schon die Welt? Die Welt kostet nicht so viel. Die Zusatzpensionen im ORF allerdings, da hätte ich auch mal eine abschließen können. Aber dann haben sie mir gesagt, die wird es in Zukunft nicht mehr geben, weil wir uns jetzt zur Transparenz bekennen und alles lückenlos aufklären.
3: Ach so, vor ein paar Monaten oder was?
2: Nein, das war 2007. Und aus Frust habe ich dann mal nicht die Arbeit der ganzen Vorgesetzten gemacht. Ah, und deshalb waren wir zwischen 2008 und 2010 gleich gar nicht beim Song Contest. Ein kluges Kopferl bist du. Danke, du auch.
3: Und was macht ihr so den ganzen Tag eigentlich, außer halt bei Licht ins Dunkel jetzt?
2: Wir plotten.
3: Ihr druckt's was aus?
2: Nein, du Botschgogel, wir plotten einen Plot. Einen Plot plotten wir aus und dann ist aus.
3: Was ist dann aus?
2: Na, alles ist aus und bald ist soweit. Bald ist da unten in der Stadthalle wieder der Song Contest, der Hundskontest, der unser aller Leben zerstört hat. Und das wird das letzte Mal gewesen sein für immer. Ihr wollt den Song Contest vernichten? Und wie genau habt ihr euch das vorgestellt?
5: Na bitte nicht fragen.
4: Brennen muss, alles niederbrennen. Wenn dann die Show losgeht, die Show, der ist noch business like, so ist es. Da komme ich auf einer riesigen Kuckucksuhr auf die Bühne, auf einer kaputten Kuckucksuhr und die explodiert mitten auf der Bühne. Und dann kommen Tänzer in Dirndl, darfst du nicht mehr sagen, und Raumanzüge und tanzen, sie tanzen Schulchblättler und Moonwalk, Moonsekte, Sektorange und dahinter läuft das Live-Voting, ob man abschaffen soll in den Song Contest. Und der Moderator muss das verkünden und betrunken muss er sein, der Moderator. Und dann fliegt der Traktor auf die Bühne, ein Steier, Steiermark, Geifork. Und dann schneide ich mit einer Kettensack die Punktetafel durch und dann singe und nach 30 Sekunden höre ich auf und rede und schreie und mal ein Bild. Ein Riesenbild, kannst kaufen nachher. Und alle blären wegen dem Tränengas. Es gibt nur ein Gas, Standgas. Und dann schalte ich den Strom aus und singe im Kerzenlicht mit einer Kerze. Friedenslicht, Jerusalem, Iran, man darf nichts mehr sagen. Und ich singe und spiele gleichzeitig Kasur, aber rückwärts die Hymne.
2: Und dann?
4: Ja, und dann kommt das endgültige Ergebnis vom Voting und es ist 50-50 und ich schreie Scheiß Brexit, aber nein, Brexit ist super, ich bin super, ich bin der Suppenkasperl, Mike, Suppenchitsch, kenn ich nicht, und dann ist es aus mit dem Song Contest.
2: Interessanter Plan.
3: Ich glaube, ich habe nicht alle Details verstanden jetzt.
4: Gut, noch einmal, there is no business like show business.
2: Gusch, Alf, there is no business like snow business. Und wo kommt das Snow Business außer?
3: Aus Kolumbien.
2: Aus der Schneekanone, du Estragon-Scheißer. Mein Plan ist viel besser. Wir machen eine Lawine. Eine riesige Lawine. Und wir begraben das alles im ewigen Eis und aus ist. Na, was sagst du? Das ist eine richtige Scheißidee.
6: Ganz Wien ist Kokain und so herrlich hin, Falco.
5: Außerdem wisst ihr beide nicht, wie ihr überhaupt auf die Bühne kommt. Das ist so blöd alles.
2: Danke, Forstner Thomas. Du bist nicht gerade konstruktiv.
3: Ich check jetzt langsam, warum die Reels von euren gemeinsamen Licht ins Dunkel Auftritten immer so schwach performen.
2: Ihr zwei, ihr wisst es. Wie kommen wir auf die Bühne und machen alles hin?
3: Keine Ahnung, ich bin ein Volontier. Ich darf ja nicht mal aufs Klo gehen, Herrinnen.
2: Aber du bist eine Managerin. Du hast sicher Karten mit einem Chip. Mit dem kommen wir auf die Bühne. Was schaust du mich denn so an? Auf sie! Bitte nicht! Aus, Schluss, Ende. Finger weg. Ich hab meinen Eindruck gehabt, zwischendurch hat's dir schon ein bisschen gefallen. Ha? Ja, aber nein, um das geht es jetzt nicht. Ihr müsst mich nicht zwingen, euch zu helfen. Ah, nicht? Nein, ich helfe euch nämlich freiwillig.
3: Sag einmal, gehst du jetzt komplett Kanye, oder was?
2: Was? Nein, ich helfe euch, aber nur unter einer Bedingung.
4: Condition, Kondition ist wichtig. Körper, Volkskörper, Korbvölker, man darf ja nichts mehr sagen, Völkerball.
2: Ihr tut genau das, was ich sage. Ich hab nämlich einen echten Plan.
3: Was für einen, bitte?
2: Hört ihr das wiehern? Es kann nicht mehr weit sein. Folgt mir.

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1: Der ESC-Volunteer Flex und die ESC-Managerin Marlene sind im Lift stecken geblieben und haben einen Zwischenstock entdeckt, in dem ehemalige österreichische Song Contest-Enttäuschungen ein trostloses Dasein fristen. Deshalb haben Nadine Beiler und Alf Peuer beschlossen, den Song Contest ein für alle Mal zu vernichten. Doch ihre Pläne sind sehr schwach und peinlich. Da hat die Managerin Marlene einen besseren.
2: Marlene! Hey, Marlene! Was? Zwei Fragen. Erstens, was ist dein Plan?
3: Wirst gleich sehen. Und zweitens,
2: warum willst du den Song Contest zerstören?
3: Ich weiß auch nicht. Vielleicht, weil eh schon alles wurscht ist.
2: Aber der macht doch so viele Menschen auf der Welt happy und wholesome.
3: Macht er dich happy und wholesome?
2: Fair enough. Mir ist es ein bisschen egal, to be honest. Es ist eigentlich nur ein Job.
3: Für den du nichts, also in Worten nichts, bezahlt bekommst.
2: Eh, aber deshalb gleich alles zerstören?
3: Schau, du bist erste Reihe fußfrei, kannst alles filmen. Front Row.
2: Front Row?
3: Content.
2: Got it.
3: Na schau.
2: Und jetzt folgen meiner Frau. Frauen folgen Frauen. Frauenkirchen, Burgenland, Kirchenfrauen.
3: Ist der immer so, Nadine? Das ist noch gar nichts. Ist noch weit. Riechst du schon die Pferdescheiße? Ja, dann sind wir da.
2: Wo genau?
3: So, hey, Künstler, herhören jetzt. Wollt ihr noch immer den Song Contest zerstören?
2: Bitte wählen Sie die Nummer neben Ihrer Landesflagge. Im Mollicher Bild könnt ihr nachher kaufen und da steht drauf, ja, ich will Hochzeit, Brautstellen, man darf gar nichts mehr heute.
3: Gusch, Alf. Ja, zreißen sollst das alles, zreißen.
4: Ich singe nur ein Wort für dich. Ja.
5: Wir sind die Make-Makes und wir machen den Song Contest kaputt again.
6: Track.
7: Shitters.
6: Song.
7: Kanne.
6: Track.
7: Quitters.
2: Boah, ist das lame.
3: Seht ihr diese Stalltür, ja? Und wisst ihr, was hinter dieser Stalltür ist? Ich sag's euch, was hinter dieser Stalltür ist. Pferde.
2: Was für Pferde?
3: Glaubt ihr wirklich, der André Heller karrt jedes Mal neue Pferde her, wenn er wieder die komische Appassionata-Show macht?
2: Ich glaub, André Heller macht selber grundsätzlich nix.
3: Richtig, Flex. Deshalb sind die Pferde immer da in den Katakomben unter der Haupthalle. Bingo.
8: Ich weiß nicht, was du meinst, aber du gefällst mir. Und deine Ideen auch. Und jetzt darf ich's gern noch verstehen. Wir lassen die Pferde aus, die stürmen durch die Halle. Chaos, Zerstörung, aus, Ende.
2: Das ist so wrong. Aber du bist schon irgendwie slay.
3: Und wie kriegen wir die Tür auf? Die ist bumm zu. Ich hab
5: anonyme Alkoholiker am Städten?
3: Nein, ihr Fake-Fakes. Access all areas. Ich komm überall rein, außer in die Dunkelkammer, in der die Karriereleiter steht.
2: Pferd, Pferd, unterdrückt haben wir es die Pferd, geritten haben wir es die Pferd, Flucht, ihre Tierflucht, Häuserflucht, Schlucht.
3: Du bist ja Granaten, Marlene.

0: Was sagst du, Forstner Thomas?
1: Ja, eh cool. Glaubst du, die sperrt auch die verbotene Tür auf?
0: Was ist das jetzt schon wieder?
1: Na, die da hinten.
0: Die mit dem Pius Strobel drauf?
1: Nein, das ist die Licht-ins-Dunkel-Tür, die einmal im Jahr aufgeht. Die daneben, meine ich.
0: Die mit den ganzen Gesichtern drauf? Wer ist das alles? Chess Kitty, Günther Tola, Django Edwards, Sigi Maron, Beatrice Frey?
1: Ja, die meine ich. Die verbotene Tür ins Tohuwabohu-Land.
0: Und ihr könnt mir jetzt sicher sagen, was das ist, oder? Das wie heißt das? Tohuwabohu-Land?
1: Nein, sagen können wir es dir nicht, aber...
0: Bitte nicht.
1: Aber singen können wir es sehr wohl.

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1: Ja, übrigens, Alf Bauer, das ist der Zwischenteil, Teilhabe. Teilhaben, Zwischenteilhaben, Zwischenteilhaben. Keiner kauft ein Bild von mir. Keiner kauft ein Bild. Nicht einmal der junge Mateschitz, der alte hat schon kurz gekauft. Und der neue Mateschitz kauft jetzt auch kein Bild mehr von mir. Ne? Zum Beispiel, weißt du, dem kalten Ritz. Himmel, Herrgott. Ich schwitz. Ich schwitz so viel. Im kalten Ritz schwitz ich. Im kalten Ritz.

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1: Joo, aber wir sind nicht so gut im Stand-up-Rap, oida.
0: Macht ja nix, wir kennen Wackeln.
1: Ja, wir haben jeden Battle-Rap verloren und irgendwie halt einen Song-Contest, gell.
0: Jetzt wackel ich mal.
1: Jetzt wird wieder gesungen, glaub ich, oder? Dann geh wieder da, ja.

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1: Kannst du urgut singen, Marlene? Hab ich gar nicht gewusst.
2: Danke, Flex.
1: Na, ich geh sicher nicht vor. Fahrst mir, geh du voran, geh du fahrst mir ran.
3: Da muss ich dem Alf recht geben. Krim, Forstner, traust dich nicht.
4: Na schon!
5: Vor ist es hell.

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2: Die mittlere Managerin Marlene Hanusch und der Volontär Felix Flex Meierhofer haben im Zwischenstock der Wiener Stadthalle ehemalige österreichische Song Contest Versagerinnen und Versager getroffen. Eigentlich wollten sie alle gemeinsam den Song Contest ein für alle Mal zerstören. Doch unterwegs erzählen die Artists von einer verbotenen Tür ins verbotene Tohuwabohu-Land. Obrigkeitshörig und entscheidungsschwach wie immer haben sich die Artists niemals getraut, hindurchzuschreiten. Doch jetzt steht ihnen die Tür in eine andere Welt offen.
3: Also, wer traut sich?
4: Die Tür ist offen, sind wir Menschen offen, weil der Mensch zählt, der Nummer bei ihm, sonst einmal darf ich nichts mehr sagen.
3: Nein, ich möchte schon, aber trauen tue ich mich nicht. Geh du, Forstner Thomas, du bist der älteste von uns.
5: Na, das ist wieder typisch. Okay, dann geh halt ich.
3: Und, der Zähl, was siehst du? Jetzt red schon.
5: Es ist unfassbar.
3: Unfassbar was genau?
5: Unfassbar schön, da hinten, da ist ein modernes Tonstudio mit freundlichen Technikern, die einem das Gefühl geben, dass sie ihren Job gerne machen. Und da drüben, nein, das kann nicht wahr sein.
3: Was? Jetzt red.
5: Na, da ist ein echtes Orchester, das nur darauf wartet, einen banalen Popsong zu spielen und sie freuen sich regelrecht darauf. Und da vorne, na, das ist jetzt aber wirklich nicht wahr.
3: Was kann nicht wahr sein?
5: Ein Writer's Room mit echt guten Leuten, die echt gute Songs schreiben können, die sowohl zum Tanzen als auch zum Nachdenken animieren. Und es sind gleich viele Frauen wie Männer.
3: Das glaube ich nicht.
5: Doch, ich schaue mir das gleich an. Ich hole mir nur noch schnell meinen Rucksack. Wart. Ich kann nicht mehr durch die Tür zurück. Ich muss für immer da bleiben. Nicht, dass es mich stört, aber das ist jetzt schon ein bisschen final.
3: Jetzt müsst ihr euch alle entscheiden, liebe Artists. Wollt ihr hier auf ewig im Zwischenstock dahin vegetieren oder im Tohuwabohu-Land euren Frieden finden?
6: Wir sind die Make-Makes und was haben wir denn sonst? Wir gehen rein.
7: Und die Track-Shitters, Alter?
8: Nur gerne mit dem Papa.
7: Komm mal her, sind wir mehr.
9: Ich glaube, das heißt, sie gehen auch rein.
3: Bei denen ist echt immer schwer zu sagen, was die eigentlich genau meinen. Was ist mit dir, Alf Peuer?
4: Was? Hoffnung im Himmel rein? Ich gehe nicht in den Himmel. Wir wollten doch zu den Schemel. Was mache ich in einem Land, wo alles gut ist? Was ist, wenn mir da schlecht wird? Wo spei ich dann hin? Ich spei auf der Leinwand. Dieser Bild kannst du nachher kaufen, das Bild.
9: Seriously? Well, ich glaube, der cancelt sein Glück. Weißt du was, Alf? Ich bring dich zu den Pferden, aber wir lassen sie nicht raus. Und das tut, ich check dir die Erlaubnis, dass du sie anmalen darfst. Deal?
3: Moment, du gehst nicht mit Flex? Ich meine, das ist das Ende unserer Reise hier und der Anfang einer neuen.
9: Marlene, you know, ich mag dich mittlerweile literally, aber irgendwie mag ich einfach heim, weißt du, weil gratis arbeiten war nice mit der ganzen Experience und so, aber gratis chillen ist dann halt schon sehr lit. Also bei mir in der WG machen wir halt veganes Schweinebauch-Sushi im Dampfgarer und einmal die Woche ist Keta-Koka-Party und to be honest, ich mag nicht stören.
3: Was?
9: Alter Marlene, read the room.
3: Komm her. Sind wir mehr drüben im heiligen Tohuwabohu-Land? Es ist Zeit, Marlene Krim.
9: Mach's gut, Marlene. Du hast dir diese Fantasiewelt da drinnen wirklich verdient.
10: Boss Bitch Wipes for the win.
3: Ich verstehe immer nur die Hälfte von dem, was du sagst, aber danke fürs Öffnen.
9: Ich war literally immer open.
3: Fürs Öffnen von der Lifttür und fürs Öffnen meiner Augen.
9: Never too late.
6: Love is better than hate.
3: Ist okay, wenn ich denen den Mund zupick?
9: Wozu bin ich Volontär? Da hast du Gaffer.
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0: Name?
1: Roland Kratzer.
0: Bei FM4 seit?
1: 2008.
0: Was ist deine Lieblingserinnerung?
1: Der Domino Day, den ich einmal mit dem Kollegen Hannes Duscher veranstaltet habe.
2: Wird's funktionieren?
3: Hoffentlich.
1: Wo eine HTL aus Floridsdorf den ganzen Tag eine Dominobahn aufgebaut hat im Studio.
2: 3 Millionen Steine stehen bereit zum Umfallen.
4: Es ist in Worten nicht zu beschreiben.
1: Und die ist dann umgestoßen worden, 1,5 Minuten lang. Und wir haben eine 2 Stunden extravagante Show drumherum gebaut.
4: Ein voller Erfolg!
1: Nur dafür, dass man es eigentlich auch gar nicht gehört hat. Aber das war Peak-Radio für mich.
0: Was ist dein Lieblingslied?
1: Here's to You von Joan Baez.
5: Here's to you, Nicola and God.
0: Gibt's eine Lieblingstextzeile?
1: Der Chef vom Kreml racht der Kämmel.
0: Was wäre dein größter Albtraum?
1: Wenn ich moderiere und ein Kollege kommt ins Studio und ich vergisst das Mikrofon auszuschalten.
0: Wo siehst du dich in 2 Wochen?
1: Ich glaube, da habe ich wieder Sendung bis 1.
0: Danke, Rolli.
1: Bitte.

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